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2: Schönen guten Morgen heute am Freitag auf die Sekunde genau 5.23 Uhr. Das heißt 7 Minuten noch, dann ist es 5:30. Und das wird ein guter Tag heute. Viel Sonne, so viel sei mir versprochen. Ab und zu können schon aber Wolkenfelder dabei sein, von Oberösterreich ins Burgenland. Aber grundsätzlich wird es heute nochmal ein unfassbar lässiges Sommertagerl mit Höchstwerten bis zu, festhalten, 33 Grad. Wie stehst du aktuell auf? In Innsbruck frische 16, Klagenfurt hat 18 Grad und in Wien, da steht schon wieder der Zweier vorne, da sind wir aktuell bei 20.
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2: Fredi Hambe, ihr Krone-Hit-Verkehrscheck, powered by ÖAMTC. Das ist der Blick auf Österreichs Straßen, recht entspannt um die Uhrzeit. Ich nenne es ja gerne den Frühaufsteher-Bonus, denn wer jetzt unterwegs ist oder schon unterwegs sein muss, der hat zumindest freie Straßen. Gute Fahrt!
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2: 5.45 Uhr, schönen guten Morgen heute am Freitag. Es ist der 4. September und wir stehen gemeinsam auf, denn gemeinsam geht es einfach leichter. Anita Ableidinger, schönen guten Morgen.
3: Guten Morgen, hallo.
2: Wie schaut es aus, heute nochmal utopisch warm? Das heißt, ja. Freibad-Action bei dir, oder?
3: Auf jeden Fall. Ich war gestern, obwohl es gar nicht so warm war, auch in einer Freibad, in einem Freibad. Und dem habe ich gar nicht gerechnet. Das war so nett und so schön und so urlaubsmäßig, dass wir gesagt haben, okay, passt. Eigentlich hatten wir heute was anderes vor, aber wir fahren da heute nochmal hin.
2: Also sie drückt mal den Repeat-Button, das klingt hervorragend. Mhm. Wir starten rein, Nachrichten, Wetter und Verkehr, alles was du brauchst. Für die News heute zuständig Clemens Draxler.
4: Guten Morgen.
2: Und jetzt gehen wir's an. Anita, sag mal, wie heiß wird das Wochenende?
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3: Schönen guten Morgen heute am Freitag und heute der sommerlichste Tag der ganzen Woche. Jetzt in der Früh und am Vormittag zwischen Oberösterreich und dem Burgenland noch ein paar Wolken, teilweise auch noch mit etwas Restregen. Aber spätestens am Nachmittag in ganz Österreich sonnig und heiß und das bei maximal 33 Grad.
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2: 5.46 Uhr, Freddy Hahn bei dir. Krone-Hit-Verkehrscheck, powered by ÖAMTC. Das ist der Blick auf Österreichs Straßen. Der geht um die Uhrzeit kurz und knackig. Aktuell gibt es noch keine Verzögerungen. Gute und vor allem sichere Fahrt. Die Nachrichten hat Clemens Draxler.
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4: Aufregung gab es gestern Abend am Flughafen Berlin. Eine Frau gibt an, einen gefährlichen Stoff dabei zu haben. Aus Sicherheitsgründen räumt die Polizei daraufhin einen Terminal. Fluggäste mussten das Gebäude verlassen, Flüge hatten Verspätungen und auch der Zugverkehr war unterbrochen. Gegen 20.45 Uhr gibt die Polizei aber Entwarnung, alle Terminals konnten wieder geöffnet werden. Der Stoff war scheinbar doch nicht so gefährlich. Die Bundesregierung überlegt, Kinder bei der Geburt mit einem Startguthaben zu unterstützen. Gestern gibt es dann Details. Eltern könnten auf ein Zukunftsdepot steuerfrei Geld für ihre Kinder anlegen. Die Regierung überlegt, bei Geburt 500 Euro beizusteuern. Das Geld können sich die Kinder dann ab dem 18. Geburtstag auszahlen lassen. In der Bundesregierung laufen Gespräche. VW will 50.000 zusätzliche Jobs streichen. Damit fallen in den kommenden Jahren insgesamt 100.000 Jobs weg. Der deutsche Autohersteller einigt sich gestern auf weitere Sparmaßnahmen. Die Automarke Seat, die zu VW gehört, soll ab 2030 gar nicht mehr produziert werden. Außerdem könnten 4 weitere VW-Standorte komplett wegfallen. Nach etwas mehr als 2 Jahren erhöht Netflix wieder die Preise. Der Basispreis steigt von 8,99 auf 10,99 im Monat. Auch das Premium-Paket kostet jetzt 2 Euro mehr, nämlich 21,99. Nächstes Jahr soll bei Netflix ein Abo mit Werbung eingeführt werden bei uns in Österreich. In Deutschland kostet dieses Werbeabo jetzt 6,99 im Monat. Und Österreich ist in der dritten Runde der US Open vertreten. Österreichs Tennisass Anastasia Potapova gewinnt gegen die Französin Leolia Chanchon in 3 Sätzen. Juri Rodionov scheitert gestern Abend am Tschechen Jakub Menschik und Lili Taga scheitert gegen die Amerikanerin Amanda Anisimova. Morgen bekommt es dann Potapova mit der Amerikanerin Anisimova zu tun, der Nummer 10 der Welt.
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1: 6:06, schönen guten Morgen. Ja, du hörst richtig, Blasmusik mit Krone-Hit-Hits. Wir suchen die coolste Musikkapelle Österreichs. Das heißt, du bringst deine Lieblingshits der Krone-Hit-Stars auf die große Blasmusikbühne und du zeigst uns einfach, was euer Verein so drauf hat.
2: Lukas aus Steinfeld in Kärnten, sag einmal, wie viele Leute seid ihr denn insgesamt bei eurer Musikkapelle?
3: Ja, wir sind jetzt über 60 Musiker und Musikerinnen und haben zusätzlich noch 7 Marketenderinnen.
1: Das sind die mit Schnaps austeilen, oder?
3: Ja, genau, das sind eigentlich die wichtigsten.
4: Ja. Wie heißt das?
1: Marketender.
4: Marketender, okay, und die gehen da rum und schenken was aus?
1: Schnaps.
3: Genau. Und bei uns gibt es da zum Beispiel einen Schnapspass. Das heißt, man sammelt Stempel und man kriegt dann,
4: geil,
3: ich glaube, jeden 15. Schnaps kriegt man gratis.
4: Ja, ich muss sagen, Anita und ich, wir spielen ja beide keine Instrumente. Das heißt, das wäre unser Job, oder?
3: Ja, genau. Also das ist auch für Quereinsteiger super passend.
1: Und du weißt ja, es geht darum, wir suchen ja die coolste Musikkapelle Österreichs. Ihr müsstet da jetzt einen Krone-Hit-Hit performen. Seid ihr da up-to-date? Schafft ihr das in die Richtung?
3: Das ist immer machbar. Also man muss das natürlich zuerst arrangieren, dass es die Kapelle spielen kann, aber da ist alles möglich.
1: Habt ihr in die Richtung schon was gemacht und arrangiert?
3: Ja, wir haben zum Beispiel mal Wackelkontakt gespielt.
4: Na geil.
1: Olmerer, jawohl.
5: Wäre ich ein Möbelstück, dann wäre ich eine Lampe aus den 70ern.
3: Ja, genau. Und ja, also da gibt es eigentlich jedes Jahr irgendein modernes Lied, was man neu ins Programm mit aufnehmen.
1: Ich finde es schon lässig, oder Anita? Irgendwie die neuen Banger auf Brass hat schon was.
2: Na, und für die beste Kapelle gibt es 5.000 Euro Preisgeld. Also jetzt am besten gleich dem Verein weitersagen und gleich anmelden online auf kronehit.at.
1: 6:08, guten Morgen.

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1: Also wir haben jetzt noch schwach 3 Stunden, ab dann zählt es nämlich um 9. Da heißt es kein Hit doppelt von 9 bis 5, denn wir versprechen dir einfach unfassbar, utopisch viel Abwechslung.
2: Ja, Nicolina, wie findest denn du kein Hit doppelt? Sag mal.
3: Super, ich höre sowieso schon seit Jahren immer nur Krone Hit, also kein anderer Radiosender kommt in Frage. Vor allem die Morning Show ist immer so lustig mit euch. Aber vor allem für Leute, die von 9 bis 17 Uhr arbeiten, ist es halt ja unglaublich.
1: Ah, Balsam.
2: Ja, ist der bezahlt, dieser Anruf von der Nicolina, oder was ist?
1: Der Fünfer kommt dann noch, Nicolina. Ja.
2: Falls dann nochmal ein Hoppala bei uns passieren sollte und wir doch unabsichtlich einen Hit doch doppelt spielen würden, bitte melde dich sofort unter 07711 27711. Bist du dann dran als erstes in der Studienleitung, gibt's doppeltes Gehalt für dich.

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1: Jetzt, Taylor Swift, The Fate of Ophelia. 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
1: In 10 Minuten halb 7, schönen guten Morgen heute am Freitag. Damit dir das Aufstehen leichter fällt, sind wir da und wir versorgen dich mal mit Verkehr und den Wetteraussichten. Anita, das schaut gar nicht schlecht aus.
2: Ja, aber nur für heute. Spoiler.
1: Ja.
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2: Schönen guten Morgen heute am Freitag und heute der heißeste und sonnigste Tag der ganzen Woche. Jetzt in der Früh und Vormittag noch nicht ganz so zwischen Oberösterreich und dem Burgenland. Da ziehen nämlich noch ein paar Wolken durch, ab und zu auch kurz Regen dabei. Aber spätestens am Nachmittag in ganz Österreich sonnig und heiß, maximal 33 Grad. Am Wochenende dann nicht mehr ganz so schön wie heute.
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1: Freddy haben bei dir Krone-Hit-Verkehrscheck, powered by ÖAMTC. Das ist der Blick auf Österreichs Straßen, der verläuft um die Uhrzeit richtig entspannt. Es gibt keine groben Verzögerungen. Selbst in Oberösterreich auf der B127 läuft sie jetzt noch ziemlich entspannt. Das war die letzten Tage um die Uhrzeit schon relativ crowded, aber jetzt geht's gut. Sichere Fahrt.
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0: 4 nach halb 7 und am Montag freust du dich nicht eine Stunde so, sondern 10 Stunden lang pure Freude.
1: Ja, super, danke, oh mein Gott. Oh, danke, super, bist du deppert.
2: Oh. 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
0: Nice one.
3: Ja.
0: Ja, muss ich sagen, da wäre ich anfällig dafür. Wir sind leider außen vor, deshalb musst du anrufen. Unsere Nummer gleich mal einspeichern. 077 11 277 11 ist die Hotline zu uns. Und wenn du bei uns landest, Anitas Engelstimme hörst oder meine, Katsching, Katsching.
3: Das ist schon crazy. Freue mich schon auf Montag, es wird sicher ein Ausnahmezustand werden. Es wird ein bisschen verrückt, glaube ich.
0: 6 nach halb 7.

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1: Auf geht's zum ersten Kaffee um 6:45. Schönen guten Morgen. Wir stehen gemeinsam auf mit Anita Ableidinger.
2: Guten Morgen, hallo.
1: Und Anita, Montag ist Schulstart für den Osten Österreichs. Mhm. Aber dadurch, dass wir noch keine schulpflichtigen Kinder haben, ist es relativ entspannt für uns.
2: Ja, voll. Nachdem ich aber gehört habe, Fredi, wie teuer so ein Schulstart ist. Also ich habe dann mit einigen Hörerinnen telefoniert, die mir gesagt haben, so dieser Rucksack da.
1: Die Schultasche?
2: Schultasche, genau.
1: Okay, bitte,
2: kostet halt, wenn du das neu kaufen würdest, so um die 300
1: What?
2: Euro und insgesamt brauchst du dann so ein Budget so von 600 Euro. Habe ich irgendwas verpasst? Sind Hefte jetzt aus Gold oder was ist da los? Warum sind die so teuer?
1: 600? Okay, gut. Wenn es bei mir so weit ist, dann kriegt der Sackel mit, weil ich meine, das ist ja Wahnsinn, ja. Der Stoffsackel.
2: Das war's. 300. Alles Gute.
1: Okay, nein, dann wird er sofort zum Mobbing-Opfer am Tag 1, das wollen wir vermeiden. Na gut, also ich merke, du brauchst ein bisschen ein Budget für die Schule, wow.
2: Ja, crazy, aber für den Kindergarten, Montag ganz normal Kindergarten,
1: der wird easy. Der geht mit links. Wir stehen gemeinsam auf, versorgen dich mit dem Wichtigsten, damit du top informiert bist. Die Nachrichten kommen von Clemens Draxler.
3: Guten Morgen, hallo.
1: Und Anita, heute mal ein bisschen Good News zu dem Sommertag.
2: Ja, voll.
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2: Schönen guten Morgen heute am Freitag und nix mit Herbst heute. Es wird richtig sommerlich. Heute Nachmittag, jetzt in der Früh und am Vormittag noch nicht überall so. Zwischen Oberösterreich und dem Burgenland nämlich. Da ziehen noch einige Wolken inklusive Regen durch. Aber spätestens am Nachmittag richtig fein. Sonnig, heiß und das bei maximal 33 Grad.
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1: Freddy haben bei dir Krone-Hit Verkehrscheck, powered by ÖAMTC. Das ist der Blick auf Österreichs Straßen. Es läuft super entspannt. Es ist ein klassischer Freitag. In Salzburg gibt es kurze Verzögerungen auf der A10 Richtung Salzburg, und zwar vor dem Tauerntunnel. Da gibt es kurze Unterbrechungen wegen Arbeiten. Das sollte allerdings in den nächsten Minuten schon wieder vorbei sein. Und ab dann zeigen wieder alle Sensoren österreichweit auf grün. Gute und vor allem sichere Fahrt. Und Clemens hat die Nachrichten.
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5: In München hat es gestern Brandanschläge auf Gebäude von Rüstungsunternehmen gegeben. Ein oder mehrere Unbekannte haben aus einem Auto heraus mehrere Brandsätze auf eine Baustelle geworfen, die zu einem Rüstungskonzern gehört. Mindestens einer der Brandsätze hat ein kleines Feuer ausgelöst, das konnte aber von der Polizei schnell gelöscht werden. Zwei Personen sind in Haft, das bayerische Innenministerium geht von einem politischen Hintergrund aus. In Niederösterreich im Bezirk Amstetten gibt es eine Legionellenerkrankung. Legionellen werden ja durch verunreinigtes Wasser verbreitet. Die Bezirkshauptmannschaft sucht derzeit nach der Infektionsquelle. Die Erkrankung kann Fieber, Übelkeit und Lungenentzündungen auslösen. Im Großraum Linz sind ja im August 3 Patienten an Legionellen verstorben. Die italienische Regierungschefin Giorgia Meloni ist seit 1413 Tagen im Amt und damit länger als jeder Ministerpräsident in den letzten 60 Jahren, auch als Silvio Berlusconi in den 2000ern. Im Durchschnitt halten Regierungen in Italien gerade mal 13 Monate. Meloni ist seit fast 4 Jahren im Amt. In Umfragen ist Meloni aktuell aber etwas zurückgefallen. Im kommenden Jahr wird bei unserem Nachbarn ja gewählt. Und im Skirennzirkus gibt es ab 2032 fast jährlich Weltmeisterschaften. Das beschließt der internationale Skiverband, die FIS, gestern. Die Weltmeisterschaften finden dann in allen Jahren statt, in denen es keine Olympischen Spiele gibt. Bis jetzt gibt es ja nur in allen ungeraden Jahren Weltmeisterschaften. Die nächste Skiweltmeisterschaft findet bereits kommendes Jahr in Falun in Schweden statt.
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1: Das ist die nächste Debatte, Frank.
2: Kein Freitag ohne das leichteste Quiz der Welt. Drei Fragen und wenn du alle drei Fragen richtig beantworten kannst, kriegst du von uns ein handsigniertes Krone-Hit-Heferl, also ein absolutes Unikat. Und im besten Fall geht es heute ganz in den Westen von Österreich und zwar nach Vorarlberg zur Viktoria aus Bludenz. Ich hoffe, du bist ready. Die erste Frage hat die Anita für dich.
3: Beyoncé hat ja heute Geburtstag, Viktoria. Sie wird 45. Sag mir, in wie vielen Jahren wird Beyoncé 50?
4: In 5.
3: Ja, warte, Genie.
2: Okay. Frage 2, liebe Viktoria. Dieses Wochenende der große Preis von Italien bei der Formel 1. Und ich möchte gerne wissen, ein ganz typisches italienisches Essen, eine italienische Speise.
4: Pizza.
2: Oh, ja. Bravissimo.
3: Fragen jeden Freitag.
2: Okay, Anita, no pressure.
3: So, Viktoria, heute startet das Beat Patrol mit unglaublich guten DJs. Headliner ist heute Timmy Trumpet. Sag mal, Viktoria, was macht denn er beruflich?
4: DJ?
3: Ja, DJ. Er legt heute auf jeden Fall auf. Mega gut gemacht, Viktoria.
2: Wahnsinn.
4: Yeah, danke.
2: Viktoria, mit viel Liebe schreiben wir den Namen drauf, weil bei der Performance ist das wirklich verdient.
3: Dass ja, aber du schreibst es nicht drauf, weil du schreibst sie mit links, oder?
2: Ja, das wird nix. Ich werde meine liebe Kollegin bitten, die hat eine schönere Schrift. Und das kommt zu dir, das Heferl, Viktoria, nach Bludenz.
4: Ja, super, da freue ich mich. Danke.
2: Und du bist einfach nächste Woche mit dabei beim leichtesten Quiz. Anita, die Performance war stark, muss ich sagen.
3: Ja, voll. Melde dich gerne an unter 07711 27711 oder online auf kronehit.at.

0: 15 nach 7, schönen guten Morgen heute am Freitag. Ferienzeit ist bekanntlich ja auch Reisezeit. Und wenn du gestern zum Beispiel über Berlin geflogen wärst, dann wärst einfach nicht geflogen. Clemens Draxler von den Krone-Hit Nachrichten. Eine Reisende hat er gestern für eine Flughafensperre gesorgt.
1: Ja, die ist nämlich zum Security-Checkpoint am Flughafen gegangen und hat gesagt, ich habe einen gefährlichen Stoff an mir.
2: Was? Oha.
1: Medien zufolge soll sie aber nicht gedroht haben, also die Geschichte ist ein bisschen wirr. Sie hat einfach nur gesagt, ich habe einen gefährlichen Stoff an mir, woraufhin die Polizei das komplette Flughafengelände, also Terminal 1, geräumt hat. Passagiere mussten das Gebäude verlassen, die Feuerwehr ist mit so Ganzkörperschutzanzügen angerückt. Oh, und wow. Hat dann diese Substanz untersucht. Es sind Flüge ausgefallen, es gab Verspätungen, auch der Zugverkehr zum Flughafen war unterbrochen und dann gegen 21 Uhr gestern Abend hat die Polizei Entwarnung geben können, der Stoff war scheinbar doch nicht so gefährlich.
2: Aha, na, okay.
1: Aber na, Anita, ich habe gehört, du hast auch immer wieder Probleme bei Sicherheitskontrollen am Flughafen.
2: Ja, nein, ich hatte nur einmal ein Problem. Also bei mir haben sie mal vor einigen Jahren mal mein iPad kontrolliert und ich musste das aus meiner Tasche rausnehmen und ich bin da extra so rausgezogen worden und ich konnte mir halt dann nicht dabei verkneifen, als ich das rausgezogen habe, dass ich gesagt habe, puh, das wird jetzt aber spannend. Na, so schnell habe ich gar nicht schauen können. Die verstehen dann nicht so den Spaß und meinten, dass ich gleich da bleiben könnte. Also bei mir haben sie Gott sei Dank nicht den kompletten Flughafen gesperrt.
0: Aber wieso bist du nicht einfach ruhig und machst mit bei denen?
2: Die haben wirklich, ich habe daraus gelernt, wirklich.
0: Die haben eine sehr geringe Schmerzgrenze,
2: was ich dachte, ist das ernst? Ich soll jetzt mein iPad rausnehmen und tut das so und zieht mich da extra raus für mein iPad. Das ist jetzt nicht irgend so ein Special-Gerät, aber okay.
1: Und da haben sie sich dann in einem extra Kammer nochmal befragt,
2: ja,
1: durchwitzt?
2: Ja,
1: oder?
2: Ah, wirklich? Ja, okay. Ja. Der Captain Luke war auch dabei. Hat sich, hat mir die ganze Zeit immer so gesagt, ich soll einfach jetzt mal leise sein und wir sind dann doch noch mitgeflogen.
0: Ich schätze, das Personal wollte einfach ein Autogramm von dir, Anita.
2: Ja, genau.
0: Am iPad. 17 nach 7.

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1: In 8 Minuten, 7:30. Schönen guten Morgen heute am Freitag. Es ist der letzte freie Freitag für alle im Osten, für alle Schüler. Also Wien, Niederösterreich und Burgenland. Und da merke ich schon langsam, da werden es nervös, die Schülerinnen und auch Lehrer. Kann ich ruhig sagen, mein Bruder ist selber Lehrer, dementsprechend
2: weiß ich. Okay, ich denke mir schon so, wen kennst du da? Die werden nervös, weil?
1: Naja, weil es am Montag wieder losgeht. Jetzt ist der neunwöchige Entspannungs-, Part ist ein gutes Wort, danke. Ja. Genau, wir bringen dich up to date, Nachrichten, Wetter und Verkehr. Jetzt mal Wetter und Verkehr und es wird ein großartiges Weekend, Anita.
2: Mhm, voll.
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2: Schönen guten Morgen heute am Freitag und der Herbst steht vor der Tür, wird aber einfach nicht reingelassen. Sommerlich heiß wird es nämlich heute bei maximal 33 Grad höchstens. Nur jetzt in der Früh und am Vormittag ziehen noch ein paar Wolken durch, teilweise auch mit ein paar Regentropfen zwischen Oberösterreich und dem Burgenland. Aber spätestens am Nachmittag in ganz Österreich sonnig und heiß.
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1: 7:23 Uhr, Fredi Hahn bei dir, Kronehit Verkehrscheck, powered by ÖAMTC. Das ist der Blick auf Österreichs Straßen und in Niederösterreich auf der S5 Richtung Krems. Zwischen Tulln und Königsbrunn ein defektes Fahrzeug im Baustellenbereich, das heißt die S5 ist in dem Abschnitt gesperrt, weil da nur eine Spur zur Verfügung steht. Dementsprechend, wenn noch irgendwie möglich, unbedingt großräumig ausweichen. Kärnten, A2 Richtung Wien, zwischen Parksattel und Modriach, da wirst du noch kurz vor dem Kalcher Kogeltunnel angehalten. Da gibt's noch Arbeiten und in Tirol dauert es aktuell 10 Minuten länger auf der A13 Richtung Italien und zwar vor der Baustelle bei der Lueckbrücke. Sonst läuft's, gute und vor allem sichere Fahrt.
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1: Seit Jahren garantieren wir die meiste Musik und jetzt garantieren wir dir auch die meiste Musik mit der allermeisten Abwechslung. Und der Zeitraum ist relativ simpel, Anita.
2: Ja, kein Hit doppelt. Zwischen 9 am Vormittag und 5. Also bis 17 Uhr. Von 9 bis 5 spielen wir keinen Hit doppelt. Lisa aus Eisenstadt, hast du schon eine Strategie, dass du da ganz genau aufpasst, dass wir keinen Hit doppelt spielen?
3: Naja, ich merke mir einfach sehr gut Dinge und in der Arbeit schreibe ich immer in so einem kleinen Notizblock immer wieder mit, also welche Songs gerade laufen. Und wenn halt was doppelt ist, dann merke ich das dann auch ziemlich schnell.
1: Bravo, ja, es ist auch gut so, denn wenn uns was passieren sollte, sollte ein doppelter Hit reinrutschen, dann ist es gut für dich, denn heißt, wir verdoppeln das Gehalt. Also auf jeden Fall unsere Nummer schon einspeichern, 0771 11 277 11, und wenn was ist, zack, sofort anrufen. 8:08 ist es, aufstehen mit Teddy Swims hier auf Krone Hit.

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1: 7.45 Uhr, schönen Start in diesen Freitag. Wir sind kurz vorm Wochenende und wir stehen gemeinsam mit dir auf und starten in den Tag. Anita Ableidinger, schönen guten Morgen.
2: Schönen guten Morgen, hallo.
1: Clemens Draxler bringt dich up to date mit den Nachrichten.
3: Guten Morgen, hallo.
1: Und Anita, ich weiß jetzt schon ganz genau, wo du am Sonntag um 15 Uhr bist.
2: Wirklich? Das habe ich dir doch gar nicht erzählt, oder?
1: Ja, du sitzt sicher vor dem Fernseher und schaust dir den großen Preis von Italien an Formel 1.
2: Ja, oder so. Ich bin am Sonntag in Kärnten auf einer Pferdeveranstaltung. Ah. Am Ossiacher Tower nämlich.
3: Na, viel Pferdestärke gibt es auch am Sonntag bei der Formel 1.
2: Ja. Also ihr beide schaut den Formel 1 Blabla, wo sie immer im Kreis fahren, oder wie?
1: Sagt sie Blabla!
2: Ja, schrei ich auch gern Blabla.
1: Gut, das heißt, du hast ein kleines Kontrastprogramm am Sonntag. Dann einigen wir uns jetzt mal kurz drauf, dass es heute wirklich nur mal geil sommerlich wird.
2: Mhm, voll, mega schöner Wochenende, dann nicht mehr so.
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2: Schönen guten Morgen heute am Freitag und die Freibäder schließen demnächst. Also heute nochmal die Chance auf so einen richtig schönen Badetag bei 33 Grad. Ganz viel Sonnenschein am Nachmittag. Jetzt noch ein paar Wolken zwischen Oberösterreich und dem Burgenland. Da ist auch ein bisschen windiger. Kann es auch immer wieder kurz regnen. Aber spätestens am Nachmittag richtig fein. Das Wochenende ist dann nicht mehr so ungetrübt wie heute.
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1: Freddy Hambedier, Krone-Hit Verkehrscheck, powered by ÖAMTC. Und da haben wir ein riesengroßes Problem in Niederösterreich, und zwar auf der S5. Richtung Krems zwischen Tulln und Königsbrunn ist die S5 nur einspurig befahrbar wegen einer Baustelle. Und genau diese einzige Spur, die es gibt, die ist jetzt von einem Fahrzeug blockiert, das heißt Totalsperre. Deshalb, wenn noch irgendwie möglich, rechtzeitig vor Tulln ausweichen, über die B19 und dann über Königsbrunn, dann umfährst du genau diesen Abschnitt. Ansonsten läuft auf Österreichs Straßen hervorragend. Ich wünsche dir eine gute und vor allem sichere Fahrt. Und die Nachrichten hat Clemens Draxler.
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3: In Deutschland ist gestern offenbar auch ein drittes Umspannwerk bei einem Kraftwerk angegriffen worden. Nachdem in Brandenburg ein selbstgebastelter Sprengsatz mit Silvesterraketen Schäden angerichtet hat, gibt es jetzt zwei weitere Fälle in Nordrhein-Westfalen. Die Polizei geht von einem Sabotagedelikt aus und ermittelt. Die Bundesregierung überlegt, Kinder bei der Geburt mit einem Startguthaben zu unterstützen. Gestern gibt es dazu Details. Eltern könnten auf ein Zukunftsdepot steuerfrei Geld für ihre Kinder anlegen. Die Regierung überlegt, bei Geburt 500 Euro dazu beizusteuern. Das Geld können sich die Kinder dann ab dem 18. Geburtstag auszahlen lassen. Viele Fragen sind noch nicht geklärt. Die Bundesregierung diskutiert gerade. VW will 50.000 zusätzliche Jobs streichen. Damit fallen in den kommenden Jahren insgesamt 100.000 Jobs weg. Der deutsche Autosteller einigt sich gestern auf weitere große Sparmaßnahmen. Die Automarke Seat, die ja zu VW dazugehört, soll ab 2030 gar nicht mehr produziert werden. VW will stattdessen die eigene Automarke Cupra fördern. Außerdem könnten die VW-Standorte in Emden, Zwickau, Hannover und Neckarsulm fallen. Volkswagen prüft aktuell noch, wie die Werke genutzt werden können. Und Österreich ist in der dritten Runde der US Open vertreten. Österreichs Tennisass Anastasia Potapova gewinnt gegen die Französin Leolia Chanchon in 3 Sätzen. Juri Rodionov scheitert am Tschechen Jakub Menschik. Lili Tager scheidet gegen die Amerikanerin Amanda Anisimova aus. Morgen bekommt es Potapova dann in der dritten Runde mit der US-Amerikanerin Anisimova, der Nummer 10 der Welt, zu tun.
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1: Wir wollen sie alle, David Guetta, Dua Lipa, Avicii und Co., aber dieses Mal nicht klassisch im Radio oder irgendwo anders abgespielt, sondern von dir und deinem Musikverein.
2: Krone Hit ist nämlich auf der Suche nach der coolsten Musikkapelle Österreichs. Beweis uns, dass das auf jeden Fall du und deine Gruppe seid, indem ihr einfach Krone Hit Hits mit der Kapelle spielt. Manuela aus Leiben bei Melk. Wie viele seid ihr bei eurer Musikkapelle?
3: Wir sind jetzt genau 60 Musiker. Und unser Durchschnittsalter ist 34. Der älteste ist 74. Und der jüngste ist 12.
1: Und sag mir, Manuela, wir suchen ja die coolste Blasmusikkapelle, den coolsten Musikverein Österreichs. Ihr müsstet ja dann ein Krone-Hit-affines Lied spielen. Seid ihr da vieren? Schafft ihr das, dass ihr moderne Stücke auch spielt? Weil ich habe ja gehört, es gibt das Problem, dass oft die Noten nicht vorhanden sind.
3: Genau, wir sind wirklich eine Kapelle, die was vor allem bei unseren Konzerten nicht nur diese klassische Marschmusik oder Walzer Polka zum Besten geben, sondern wir spielen wirklich voll geniale moderne Stücke, auch Filmmusik. Und jetzt treffen sie gerade jeden zweiten Tag, weil wir haben am Samstag da bei uns in Wieselburg eine Marschmusikbewertung und da tanzen wir zur Musik von Michael Jackson, den Thriller, also spielen wir, und es ist schon mehr, mehr tanzen als wir marschieren, aber ja.
1: Aber das heißt, ihr blast da und tanzt. Geht sich das aus, konditionstechnisch?
3: Genau. Ja, es ist grenzwertig, aber wir haben gestern eine Probe gehabt und haben das einmal mit einer Drohne mal mitgefilmt, dass man mal sieht, wo sind unsere Schwachstellen. Aber es schaut wirklich schon ganz gut aus.
2: Und der 74-jährige Opa ist da auch gut dabei?
3: Der ist auch dabei. Also der ist wirklich phänomenal, weil ich vorige Woche mal gesagt habe, machen wir es nur mal. Jetzt bin ich schon richtig geil drauf, jetzt machen wir es nur mal. Der ist wirklich voll dabei. Und wir haben gesagt, da müssen wir irgendeinen einen Sonderpreis geben, weil das ist genial, wirklich.
1: Der macht dann einen Moonwalk cool, am Samstag. Auf das Bild freue ich mich jetzt schon. Also du meldest am besten jetzt dich und deinen Musikverein gleich mal an, und wenn ihr die coolste Blasmusikkapelle Österreichs seid, gibt's auch 5.000 Euro für die Vereinskasse. Alle Infos kronehit.at.

0: Olivia Rodrigo hier auf Krone Hit und Anita, Blick aus dem Studiofenster, die Sonne kommt schon langsam durch.
1: Mega gut, bitte nutzt den Badetag heute. 33 Grad gibt's am Wochenende dann nicht mehr so schön und Freibäder haben wir auch bald dann nicht mehr offen.
0: 12 nach 8.

0: 14 nach 8 ist es. Schönen guten Morgen heute am Freitag und da wurde wieder viel diskutiert im Vorstandsbüro und da gibt es neue Informationen zu den Sparplänen des größten Autobauers Europas, nämlich VW. Und Clemens, da werden ja unfassbar viele Stellen abgebaut und außerdem soll noch eine riesen Automarke eingestampft werden.
1: Ja, 100.000 Jobs fallen in den nächsten Jahren weg bei VW und getroffen wird jetzt auch eben eine Automarke, die auch zu VW dazugehört, nämlich Seat. Wer unbedingt einen Seat besitzen möchte, sollte schnell handeln, weil mit 2029 wird die Automarke eingestellt. Das heißt, es gibt dann keine Seats mehr auf den Straßen. VW will sich mehr auf die E-Automobilität konzentrieren mit Cupra. Seit 1950 gibt es im Straßenbild Seats, also überall, wo man eigentlich unterwegs ist, in Österreich, sieht man Seat-Autos und die werden aus dem Straßenbild verschwinden.
2: Naja, vielleicht kommt dann noch irgendwer und kauft dann die Marke, glaubst du nicht? Weil das war doch bei anderen Marken doch auch dann so, dass die da eigentlich weg wären. MG zum Beispiel oder sowas. Und dann
0: die wollen, glaube ich, den Fokus auf Cupra setzen. Also vielleicht kauft es für andere ab, das ist natürlich möglich. Aber die Mitarbeiter sind auch hart getroffen, denn zigtausende Stellen werden abgebaut. Rund 50.000 will VW da einstampfen.
1: Zusätzlich, also zu 50.000, die schon eingespart werden sollten. Aber falls VW zuhört, der Mieter hat scheinbar Interesse daran, Seat aufzukaufen.
2: Also, danke. Ich bin doch eher im Team Elektroauto.
0: 16 erreicht.

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1: In 9 Minuten, 8:30, wir versorgen dich mit allem, was du wissen musst, damit du perfekt in den Tag startest. Verkehrsüberblick gibt's jetzt mal und vor allem die höchst erfreulichen Wetteraussichten.
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3: Schönen guten Morgen heute am Freitag und der Sommer geht in die Verlängerung. Heute 33 Grad höchstens. Spätestens am Nachmittag in ganz Österreich ein strahlend schöner Sommertag, weil ein paar verirrte Wolken gibt schon noch zwischen Oberösterreich und dem Burgenland. Da kann es auch kurz rauströpfeln, aber keine Sorge, am Nachmittag richtig sommerlich heute.
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1: Eine Stunde lang war es jetzt zäh, aber jetzt ist sie geräumt, die Unfallstelle in Niederösterreich. Und zwar auf der S5 Richtung Krems zwischen Tulln und Königsbrunn. Das defekte Fahrzeug in dem einspurigen Baustellenbereich wurde abgeschleppt, somit geht's da wieder gut voran. Infos kommen vom ÖAMTC. Ich bin Freddy Hahn. Gute und vor allem sichere Fahrt.
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1: 8:55 und die hast du bis jetzt noch nie gehört, aber von wem sie kommt, auf jeden Fall. Und zwar von ihr hier.
2: Oh, lieb diese Nummer, Flowers von Miley Cyrus. Aber Miley kennst du ja auch noch von dem Hit.
1: Bist du Miley-Fan, Anita?
2: Ja, ich weiß aber, dass du nicht so der Fan bist. Aber ich glaube, Freddy, du bist einfach so ein bisschen neidisch, weil sie auf dieser Abrisskugel da so ein bisschen rumgeschwungen hat.
1: Das auf jeden Fall. Also wäre ich da mit ihr oben gesessen, hätte ich schon ja gesagt. Aber ich bin jetzt nicht so der Miley-Ultra.
2: Verstehe ich gar nicht. Aber Miley hat jetzt ordentlich aufgeräumt. Die streicht jetzt ziemlich viel aus ihrem Leben und auch ihren Nachnamen. Also sie heißt jetzt nicht mehr Miley Cyrus officially, sondern sie macht so wie Madonna oder auch Rihanna. Die haben einfach auch nur diesen einen Namen. Also auch nur noch wie Freddy oder Clemens oder News oder Anita. Einfach nur noch den Vornamen. Und sie bringt jetzt auch ein ganz neues Album raus, gell?
1: Genau. Und jetzt gibt's die Krone-Hit-Premiere zu ihrer neuen Single. Und Anita, das sagt, na, so Englisch, das will ich eigentlich nicht aussprechen.
2: Ich kann das nicht aussprechen. Ich kann es nicht aussprechen. Bass Persuades.
1: Hey, Chapeau, das geht es nicht mehr. Das gilt, ja.
2: Unangenehm wie beim schlechten Englisch. Zweite Leistungsgruppe in der Hauptschule.
1: Man merkt es fast gar nicht, Anita. Aber ich würde sagen, bevor du dich jetzt weiter bei Bass Persuades versuchst, lass mal einfach Miley singen. Seit heute Mitternacht ist sie draußen, die ganz neue. Und die gibt es jetzt zum allerersten Mal hier auf Krone Hit. Let's go.

Das war die ganz neue von Miley, vormals Miley Cyrus, Bass Persuades. Hier auf Krone Hit, absolute Premiere, 8:40 Uhr ist es.

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1: Auf die Sekunde, 8:45, schönen guten Morgen bzw. schönen Start in den Vormittag. Es ist Freitag, wir sind kurz vorm Wochenende und da starten wir gemeinsam rein mit Anita Ableidinger.
2: Guten Morgen, hallo.
1: Clemens Draxler bringt dich up to date.
3: Guten Morgen, hallo.
1: Und jetzt gibt's mal alles, was du für den Tag brauchst. Nachrichten, Wetter und Verkehr. Und Anita, das ist heute eine ziemlich angenehme Rolle.
2: Mhm.
1: Es wird herrlich heiß.
2: Mega schön heute.
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2: Schönen guten Morgen heute am Freitag und heute Sonnencreme, morgen leider aber wieder der Regenschirm. Sommerlich warm wird's heute, Freitag, ganz viel Sonnenschein, 33 Grad gibt's höchstens. Jetzt in der Früh und am Vormittag haben sich noch so ein paar Regenwolken verirrt da in Österreich, vor allem zwischen Oberösterreich und dem Burgenland, da kann's kurz rausregnen, aber spätestens am Nachmittag wirklich so ein richtig feiner Sommertag. Morgen ziehen dann leider mehrere Regenwolken durch.
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1: 8:46 Uhr, Fredi Hahn bei dir, Krone-Hit Verkehrscheck, powered by ÖAMTC und das ist unfassbar verhext heute. Wir sind in Niederösterreich, wir sind auf der S5 Richtung Krems. Der Stand heute im einspurigen Baustellenbereich bereits ein defektes Fahrzeug. Zwischen Tulln und Königsbrunn. Das ist abgeschleppt, das ist weg. Aber genau bei derselben Position ist jetzt ein defekter Kleintransporter und der hält wieder die ganze S5 auf. Dementsprechend, wenn irgendwie möglich, ausweichen über die B19. Und ansonsten heißt es leider abwarten, bis der defekte Klein-LKW da abgeschleppt wurde. Dann noch ein Blick in die Steiermark. A2 Richtung Italien zwischen dem Knoten Graz Ost und Flughafen. Ein Unfall. Eine Spur ist da gesperrt, dementsprechend nur eine freie, Stau baut sich auf. Ansonsten läuft es auf Österreichstraßen, gute und vor allem sichere Fahrt. Jetzt mal die News, die hat Clemens Draxler.
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5: In Niederösterreich im Bezirk Amstetten ist eine Legionellenerkrankung aufgetreten. Legionellen werden ja durch verunreinigtes Wasser verbreitet. Die Bezirkshauptmannschaft sucht derzeit nach der Infektionsquelle. Die Erkrankung kann Fieber, Übelkeit und Lungenentzündungen auslösen. Im Großraum Linz sind ja im August 3 Patienten an Legionellen verstorben. Aufregung gab es gestern Abend am Flughafen Berlin. Eine Frau kommt zum Flughafen und sagt, einen gefährlichen Stoff bei sich zu haben. Aus Sicherheitsgründen räumt die Polizei einen Terminal. Fluggäste müssen das Gebäude verlassen. Flüge haben Verspätung. Vereinzelt gibt es Ausfälle und auch der Zugverkehr war unterbrochen. Der Stoff dürfte sich dann am Ende als ungefährlich herausgestellt haben. Gegen 20.45 Uhr kann die Polizei Entwarnung geben. Nach etwas mehr als 2 Jahren erhöht Netflix wieder die Preise. Der Basispreis steigt von 8,99 € auf 10,99 € im Monat. Auch das Premium-Paket mit der 4K-Bildqualität kostet jetzt 2 € mehr, nämlich 21,99 € im Monat. Nächstes Jahr soll dann ein Abo mit Werbung eingeführt werden. In Deutschland gibt es dieses Werbeabo bereits, dort kostet es 6,99 € monatlich. Und die Formel 1 fährt dieses Wochenende in Monza. Heute zu Mittag gehen der WM-führende Kimi Antonelli, sein Teamkollege George Russell, Lewis Hamilton, Lando Norris und Co. ins erste Training. Morgen Nachmittag um 16 Uhr findet dann das Qualifying statt, am Sonntagnachmittag das Rennen. Red Bull-Pilot Max Verstappen hat dieses Wochenende ja einen anderen Teamkollegen. Isaac Hadjar fällt mit einer Handverletzung aus. Liam Lawson, der letzte Woche starker 7. wurde, sitzt auch diese Woche im Red Bull.
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Jetzt auf Krone Hit. The Colors, Italo Disco. 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

0: Das waren jetzt mal 10 Hits am Stück, eine halbe Stunde Musik nonstop hier auf Krone Hit. Und Anita, du wirst es nicht glauben, aber selbst ich als Waldviertler habe Mode-News für dich.
1: Okay, was ist bei euch jetzt angekommen? Arschgeweih oder diese niedrigen Hosen da, diese ganz tief geschnittenen oder was ist jetzt bei euch im Trend?
0: Na, tief geschnitten ist es nicht und zwar gibt es jetzt eine spezielle Hose, die das sogenannte Maurer-Dekolleté verhindern soll.
1: Ah, wie geht das? Also, das würde ich bei ein paar Bauarbeiter auf jeden Fall brauchen bei uns, nämlich wird gerade irgendwas umgebaut.
0: Ich weiß,
1: und was ich da mal alles sehen muss, boah, so nervig.
0: Schwere Sanierung bei dir. Ja, die haben so einen extra hohen Bund hinten. Das heißt, wenn jetzt wirklich der oder die Arbeiterin tief nach unten geht, gibt es hinten keine
1: Überraschungen.
0: Dann geht so ein Streifen
1: nach oben. Genau, ja, dann fährt so ein Streifen nach oben. Das Sichtschutz.
0: Also, ich kann dir diese Haute Couture aus dem Waldviertel gerne zukommen lassen. Wir bestellen es auch in Frankreich, weil da hat es jetzt ein französischer Baumarkt angeboten. Aber diese Spezialunterhose, Anita, ein Traum.
1: Ach, eine Unterhose ist es?
0: Ja, ja.
1: Aha, okay.
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2: Kurz nach 9:30 ist es, schönen Start in den Freitagvormittag und kein Freitag ohne das leichteste Quiz der Welt. Drei Fragen und wenn du sie richtig beantwortest, kriegst du das handsignierte Krone Hit Heferl. Und vielleicht schickt man das heute ganz weit in den Westen nach Bludenz, nach Vorarlberg. Victoria, du bist am Start. Die erste Frage kommt von Anita.
3: Beyoncé hat ja heute Geburtstag, Victoria. Sie wird 45. Sag mir, in wie vielen Jahren wird Beyoncé 50?
4: In 5.
3: Ja, warte, Genie.
2: Okay. Frage 2, liebe Victoria. Dieses Wochenende der große Preis von Italien bei der Formel 1. Und ich möchte gerne wissen, ein ganz typisches italienisches Essen, eine italienische Speise.
4: Pizza.
3: Oh,
2: bravissimo.
3: Fragen jeden Freitag.
2: Okay, Anita, no pressure.
3: So, Victoria, heute startet das Beat Patrol mit unglaublich guten DJs. Headliner ist heute Timmy Trumpet. Sag mal, Victoria, was macht denn er beruflich?
4: DJ?
3: Ja, DJ. Er legt heute auf jeden Fall auf. Mega gut gemacht, Victoria.
2: Wahnsinn.
4: Yeah, danke.
2: Victoria, mit viel Liebe schreiben wir den Namen drauf, weil bei der Performance ist das wirklich verdient.
3: Dass ja, aber du schreibst das nicht drauf, weil du schreibst sie mit links, oder?
2: Ja, das wird nichts. Ich werde meine liebe Kollegin bitten, die hat eine schönere Schrift. Und das kommt zu dir, das Heferl, Victoria, nach Bludenz.
4: Ja, super, da freue ich mich. Danke.
2: Meld auch du dich gerne an. Nächsten Freitag spielen wir schon mit dir online auf

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2: Halleluja, Freitag. Wir starten gemeinsam rein Richtung Wochenende. Gleich hier mit 10 Hits am Stück über eine halbe Stunde. Die meiste Musik nonstop. Übrigens, kein Hit doppelt bei uns. Oder wir verdoppeln sogar das Gehalt. Freitag, 4.9., 9.45 Uhr. Hier kommt ein schnelles Update. Ich bin Christian Mederitsch.
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2: Der Freitag bringt viel Sonne, vor allem bei dir im Westen und im Süden. Von Oberösterreich bis ins Burgenland ein Mix aus Sonne, Wind und Wolken. Am Vormittag stellen wir sich noch ein paar Regentropfen. Aber es wird heute noch sommerlich heiß mit 26 bis 33 Grad maximal. Hier ist der Krone-Hit-Wettertrend fürs Weekend. Morgen weniger Sonne, mehr Wolken, immer wieder auch Regen und Gewitter. Der schönere Tag ist der Sonntag. Viel Sonne bis zu 29 Grad.
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3: Lea Echtemeyer ist da mit dem Krone-Hit-Verkehrscheck powered by ÖAMTC. Es läuft auf Österreichs Straßen eigentlich super. Eine Meldung gibt's aber für dich im Westen. Vorarlberg A14 Richtung Innsbruck zwischen Dornbirn Süd und Hohenems blockiert ein defekter LKW den rechten Fahrstreifen. Es beginnt sich schon zu stauen, noch kommst du gut voran. Ich wünsche dir eine gute und vor allem sichere Fahrt.
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5: Und ich bin Christian Mederitsch. Einen feinen Freitag wünsche ich dir.

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0: 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Robin Schulz, A Sun Goes Down gleich bei uns. Und wenn die Sonne untergeht, dann lassen wir ihn raus. Nicht, weil er so schier ist, der Sonne. Unser Freddy Hahn.
1: Ich muss kurz Schnappatmung kriegt, ich muss einmal Luft holen.
0: Nein, die Beleidigung funktioniert nicht, du bist nicht beim Radio, man sieht's eh nicht.
1: Gott sei Dank, ja, lieber Christian, heute Abend wieder Krone-Hit Clubland. Und dieses Mal gibt's ein bisschen ein Special, weil es sind viele DJs das Wochenende in Österreich, weil ein Festival in Wien stattfindet.
0: Aha.
1: Und deswegen habe ich natürlich auch ein paar Hits von diesen DJs, unter anderem heute kommt Timmy Trumpet
0: zum
1: Beat Patrol Festival und deshalb ist er natürlich mit dabei. Und morgen bitte textsicher sein.
0: Das krieg sogar ich hin.
1: Das geht's ja aus. Scooter besucht auch Österreich und deshalb sind die natürlich mit dabei.
0: War Scooter, wenn ich mal live sehen. Hast du Scooter mal live gesehen?
1: Es ist die grandioseste Show. Also wenn dieser 62-jährige HB Baxter, der nahezu ungeschminkt und ohne viel Botox auf der Bühne herumhupft, das ist absolut sehenswert.
0: Ja. Ich sag's wieder, gut, dass wir beim Radio sind. 19 Uhr geht's los. Außerdem heute Dimitri Vegas und Like Mike und Don Diablo jeweils eine Stunde on Turns für dich. Alle Infos auch online bei uns auf kronehit.at.
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0: OMG, ich habe gerade was gelernt. Buxtehude gibt's wirklich. Krone Hit ist hier mit Christian Mederitsch. Ich dachte, das sagt man immer so, ja, da in Buxtehude. Aber das gibt's wirklich und Michael Schulte lebt dort und er liebt es.
1: Es ist einfach so, also es gibt sehr, sehr viele sehr gute Restaurants. Mhm. Wir haben wunderschönes Wasser auch direkt in der Innenstadt. Wir haben super schöne Gässchen, wunderschöne Gebäude. Es ist einfach die ganze Architektur, Infrastruktur. Das ist einfach alles sehr schön da.
0: Ja, vielleicht der nächste Wochenendtrip nach Buxtehude. Michael Schulte jetzt mit drin in meiner Playlist ist heute noch nicht gelaufen. 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Von 9 bis 5, das versprechen wir dir sogar, mehr Abwechslung oder wir verdoppeln sogar das Gehalt. 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
2: Hit für Hit geht's hier näher ran ans wohlverdiente Weekend, Freitag mit Krone Hit. Ich hoffe, es läuft bei dir. Bei uns läuft hier die meiste Musik, die meiste Abwechslung. Kein Hit doppelt von 9 bis 5. Oder wir verdoppeln sogar das Gehalt. Und jetzt gibt's aber erstmal alles, was heute wichtig ist. Wir beginnen mit einer Uhrzeit, 10.45 Uhr. Ich bin Christian Mederitsch. Hi.
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2: Bitte keine Überstunden machen heute. Sommerfeeling Deluxe zum Start ins Wochenende. Im Westen und im Süden knallt die Sonne heute schon voll runter. Von Oberösterreich bis ins Burgenland gibt es einen Sonne-, Wind- und Wolkenmix. Vor allem jetzt am Vormittag paletzte Regentropfen. Später dann schwitzige 26 bis 33 Grad maximal. Der Blick nach vorn aufs Wochenende. Krone-Hit-Wetter-Trend. Morgen mehr Wolken und Schauer und Gewitter dabei, aber keine Sorge, Sonntag wieder viel Sonne und mit bis zu 29 Grad super sommerlich.
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3: Das ist euer Verkehrsupdate. Krone Hit Verkehrscheck powered by ÖRMTC. Lea Echtermeier ist da und ein bisschen was ist los in Tirol. B179 Richtung Nassereit. Zwischen dem Grenztunnel Füssen und Wengle. Da bremst dich eine Baustelle und ganz schön viel Verkehr ein. Du verlierst da momentan eine Stunde. Und eine Sperre auf der B100 in beiden Richtungen bei Strassen. Da gab es einen Unfall, du wirst aber vor Ort umgeleitet. Ansonsten läuft's, gute und vor allem sichere Fahrt.
2: Dankeschön, Lea, und schönen Vormittag, Clemens Draxler.
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4: Ein aufmerksamer Landwirt hat gestern Abend nahe Bregenz verhindert, dass ein größerer Waldbrand ausbricht. Mehr dazu gleich. Zuerst nach Deutschland, dort ist jetzt nämlich das dritte Kraftwerk angegriffen worden. An einem Umspannwerk in Dormagen wurde ein verdächtiger Gegenstand gefunden. Die Polizei Nordrhein-Westfalen sperrt das Gelände großräumig ab. Auch ein Helikopter ist heute in der Früh über das Umspannwerk geflogen. Die Einsatzkräfte gehen von Sabotage aus. Es ist der bereits zweite Fall in Nordrhein-Westfalen. In Brandenburg hat außerdem ein selbstgebastelter Sprengsatz mit Silvesterraketen vor wenigen Tagen Schaden angerichtet. Nachdem es zuletzt Lieferschwierigkeiten bei Adrenalin-Pens gegeben hat, ist jetzt eine Lieferung mit 20.000 Stück in Österreich eingetroffen. Wegen der starken Wespensaison und den vielen Allergikerinnen und Allergikern wurden ja besonders viele Epi-Pens verkauft. Die Verteilung der 20.000 Stück Adrenalin-Pens auf die Apotheken läuft derzeit auf Hochtouren. Heute startet die zweite Runde des ÖFB Cups. Die Bundesligisten Altach und Ried sind heute gefordert. Die Altacher empfangen Bischofshofen, Ried ist bei St. Marienkirchen-Wallern zu Gast. Los geht's ab 19 Uhr oder 18.30 Uhr die erste Partie. Ansonsten spielen heute Abend noch Kapfenberg gegen Wels und der Floridsdorfer AC gegen SW Bregenz. Und damit nochmal zurück zu jenem Landwirt, der ein Buch im Bezirk Bregenz einen großen Waldbrand verhindert hat. Der Bauer entdeckt gestern Abend bei der Arbeit ein Feuer in einem Wald, alarmiert gleich die Helfer und beginnt dann selbst mit den Löscharbeiten. Außerdem räumt der Landwirt trockenes Heu aus der Gefahrenzone. Durch dieses frühe Einschreiten greift das Feuer nicht auf eine größere Waldfläche über. Die Feuerwehr übernimmt dann die restliche Löscharbeit.
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0: Kein Hit, doppelt oder wir verdoppeln das Gehalt. Das ist volle Abwechslung für deinen Freitag hier bei Krone Hit. Jetzt mit einem ganz, ganz frischen Hit. Heute erst gedroppt worden. Am 18. September kommt schon ihr neues Album raus und da überrascht sie gleich mal mit ihrem neuen Namen quasi. Ja, aus Miley Cyrus wird Miley, sie streicht ihren Nachnamen. Im Krone Hit Mach mich munter morgen haben wir den Song heute schon vorgestellt. Oder haben wir so ein bisschen gekämpft mit dem Namen?
1: Ich kann das nicht aussprechen. Ich kann es nicht aussprechen. Bass Persuades.
2: Hey, Chapeau, das nehmen wir.
1: Das geht unangenehm, ja. Wie beim schlechten Englisch. Zweite Leistungsgruppe in der Hauptschule.
2: Man merkt es fast gar nicht, Anita.
0: Aber man muss sagen, ich glaube auch der Miley war das zu schwierig, weil sie singt im ganzen Song kein einziges Mal. Wir hören gemeinsam rein die neue Miley Cyrus jetzt auf Krone Hits. Let's go.

0: Freitag, ja, kurz vor der Trennung von der Arbeit. Mein Gott, wie traurig, es geht Richtung Wochenende. Gleich hier 10 Hits am Stück, über eine halbe Stunde ganz ohne Unterbrechung, volle Abwechslung. Kein Hit doppelt bei uns von 9 bis 5. Gleich mehr nach Wetter und Verkehr, es ist 11.45 Uhr. Ich bin Christian Mederitsch, hi.
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0: Der Freitag schaut ganz gut aus der Wäsche, vor allem im Westen und im Süden. Da geht die strahle Sonne Deluxe aus. Sonst auch immer wieder ein paar Wolken mit dabei und Wind. Temperaturen, die legen noch ordentlich zu auf 26 bis 33 Grad maximal heute. Blick aufs Wochenende, hier ist der Krone-Hit-Wetter-Trend. Morgen weniger Sonne, mehr Wolken, immer wieder auch nass. Und der schönere Tag, es wird dann der Sonntag mit bis zu 29 Grad.
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3: Heizt ihr ins Auto, Krone Hit Verkehrscheck, powered by ÖRMTC. Da ist ein bisschen was los. Wir starten im Westen. Vorarlberg A14 Richtung Innsbruck bei Götzis steht ein defekter LKW am rechten Fahrstreifen. 20 Minuten plus. Tirol B179 Richtung Nassereit zwischen dem Grenztunnel Füssen und Wengle. Da bremst dich eine Baustelle plus viel Verkehr ein. Du verlierst da weiterhin eine Stunde. Salzburg A10 Richtung Villach bei Pasluek. Der Brendenbergtunnel, der war dort gesperrt. Der ist jetzt wieder offen. Stau gibt's aber noch. Du lässt da gerade 20 Minuten liegen. Und Niederösterreich A2 Richtung Graz zwischen Grimmenstein und Edlitz. Im Baustellenbereich steht ein defekter LKW. Stau und 15 Minuten plus. Ansonsten läuft's. Gute und vor allem sichere Fahrt.
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3: 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Und weiter geht's mit den nächsten 10 Hits am Stück.
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1: Ja, das ist jede Woche so ein bisschen ein Experiment. Was passiert, wenn wir dich die Musik machen lassen und sagen, es gibt keine Regeln? Außer, dass es vielleicht manchmal sogar wehtut in den Ohrwaschen. Wir probieren es auch heute wieder. 13 bis 14 Uhr spiele ich einfach alles. Alles, was du mir sagst. 07711 27711 ist die Nummer. Gerne jetzt schon anrufen und Musikwunsch deponieren. Bin gespannt, was da heute so reinkommt.
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1: Weil es einfach viel zu viel gute Musik gibt, brauchen wir immer das gleiche spielen. Das sollen ruhig die anderen machen. Bei uns kein Hit doppelt während deines ganzen Arbeitstags. Von 9 bis 5. Volle Abwechslung hier bei uns und das versprechen wir dir sogar. Soll es doch mal passieren, also absichtlich machen wir das nicht, aber wenn mal was reinrutscht, dann anrufen 07711 27711, dann verdoppeln wir sogar das Gehalt. Hier gleich meine liebste Pink ever, Just Like a Pill, gleich nach Kygo.

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2: Ab in den Freitagnachmittag mit deinen crazy Musikwünschen. Krone Hit Wahnsinns Weekend Start. 0771 11 277 11. Nur du allein bestimmst die Playlist, also ruf mich an. So, jetzt sind wir noch ein letztes Mal seriös. Hier kommt ein schnelles Update. 12:45 haben wir's. Ich bin Christian Mederich. Hi.
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2: Ja, schaut gut aus der Freitag. Im Westen und im Süden strahlender Sonnenschein. Sonst so ein Mischmasch aus Sonne, Wind und Wolken. Es wird heiß, bis zu 33 Grad. Das Wochenende ja ein Tag gut, ein Tag nicht so ganz so gut. Hier ist der Krone-Hit-Wettertrend. Samstag eher verregnet. Sonntag Badewetter 29 Grad.
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2: 12:46 Uhr, Krone-Hit-Verkehrscheck, powered bei ÖAMTC. Und da habe ich keine Meldungen reinbekommen aus der Krone-Hit-Verkehrsredaktion. Komm gut an und damit geht's direkt weiter zu Clemens Draxler.
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3: In Wien-Margareten gibt es seit heute Vormittag einen größeren Polizeieinsatz. Ein Mann soll ein Schmuckgeschäft überfallen haben. Daraufhin rückt die Wega mit der schwer bewaffneten Spezialeinheit an. Berichten zufolge hat die Polizei den Mann vor kurzem festnehmen können. Einzelheiten sind noch nicht bekannt. Weltweit kosten die Lebensmittelpreise gerade so viel wie schon seit Jahren nicht mehr. Das zeigt der aktuelle Index der Ernährungsorganisation der UNO. Allein im August sind die Preise um ein Fünftel gestiegen. Das liegt einerseits an der Dürre und der Trockenheit, andererseits an militärischen Konflikten wie dem Irankrieg. Nachdem es zuletzt Lieferschwierigkeiten bei Adrenalin-Pens gegeben hat, ist jetzt eine Lieferung mit 20.000 Stück in Österreich eingetroffen. Wegen der starken Wespensaison und den vielen Allergikerinnen und Allergikern wurden ja besonders viele Epi-Pens verkauft. Die Verteilung der 20.000 Stück Adrenalin-Pens auf die Apotheken läuft derzeit auf Hochtouren. Neuseeland ist nach Australien das zweite Land weltweit, das den medizinischen Einsatz von MDMA erlaubt. Die auch als Ecstasy bekannte Substanz soll für die Behandlung nach traumatischen Erfahrungen eingesetzt werden. Voraussetzung ist ein Mindestalter von 18 Jahren und eine begleitende Psychotherapie. Die Substanz darf nur unter Aufsicht eines befugten Psychiaters eingenommen werden. Vergangene Studien zum medizinischen Einsatz von MDMA waren sehr vielversprechend. Und schon ab nächsten Rennen sollen in der Formel 1 die Rennen kürzer werden. Das beschließen die Teams heute einstimmig. Ab kommenden Jahr fahren die Teams mit anderem Motor, der mehr Benzin verbraucht. Die Rennställe wollen ihre Autos nicht für größere Tanks umbauen. Daher werden einfach die Rennen um 2 bis 3 Runden verkürzt. An diesem Wochenende beim Grand Prix von Italien wird aber noch die gewohnte Distanz gefahren.
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6: So, Freitag, kurz vor 13 Uhr, du weißt, das bedeutet, der gute Geschmack ist gestorben. Ich spiele eine Stunde einfach alles und du bestimmst die Playlist hier. 07711 27711. Was darf sein, Christian, hier? Hallo.
7: Hallo, ich bin die Bettina. Hi. Aus dem Bezirk Horn und ich würde mir Helikopter 117 wünschen.
6: Oh, cool. Wieso genau das, sag mal?
7: Weil meine Tochter den so gerne hört, den dreht sie immer auf der Alexa auf selber.
6: Na wunderbar. Und jetzt aus dem Radio. Freue mich sehr auf den Song. Und wenn du sagst, Mederitsch, das traust du nie spielen, dann ruf mich an.
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0: 20 Trichy, ein Hochholz.
1: Wer?
2: Eieiei, den Ohrwurm kriege ich nicht mehr raus, fürchte ich. Krone Hit Wahnsinns Weekend Start. Ja, du bestimmst die Playlist hier. 07711 27711. Ich spiele eine Stunde einfach alles. Christian hier, hallo.
3: Ja, servus, ich bin der Maxl von Bandorf und ich wünsche mir für meinen Chef in Kara das Katzenklo von Helge Schneider.
2: Ja, ist das, ne? Wird immer schlimmer. Warum genau das?
3: Das ist halt unser Lieblingssong immer in der Früh, wenn wir weggefahren von der Arbeit. Darum hören wir das immer.
2: Die Redaktion hat mir übrigens gesagt, du bist voll der Wahnsinns-Weekend-Start-Fan, gell?
3: Der ist super, da geht nichts drüber. Das Beste, was es gibt, am Freitag.
2: Okay, dann blicken wir noch nach vorn. Was machst du am Wochenende? Hast du schon Pläne, Maxl?
3: Am Wochenende, ja, da werden wir wahrscheinlich baden gehen und sich ein bisschen die Karten meckern.
2: Okay, schön gesagt. Ja, dann Prost und deinen Musikwunsch gibt's jetzt. Und für deinen Anruf 07711 27711.
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Traut er sich niemals, deinen Musikwunsch zu spielen, sagst du? Probier es aus. 07711 2711. 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Ha.

0: Spaß mit Schaß, das Motto hier am Freitag. Hier ist der Krone-Hit-Wahnsinns-Weekend-Start, wo wirklich alles erlaubt ist, eine Stunde lang. Ab in die Leitung, ich habe noch Plätze frei für heute, also jetzt anrufen 07711 27711. Christian hier, hallo.
1: Hallo, ich bin die Lene aus Wien und ich wünsche mir das Lied Baby Bell von Breitnau.
0: Cool, gute Stimmungsnummer. Warum genau das?
1: Einfach so, er gefällt mir eigentlich sehr gut und ja, es passt einfach zum Wochenendstart.
0: Ja, finde ich eigentlich tatsächlich auch. Apropos Wochenende, schon was vor, was machst?
1: Am Wochenende sind wir zu einer Hochzeit eingeladen. Da müssen wir noch ein bisschen am Geschenk arbeiten und die sind im Burgenland draußen.
0: Alles klar. Dann schönes Wochenende, viel Spaß auf der Hochzeit und jetzt mal ordentlich abgehen mit deinem Musikwunsch. Und für deinen rufst du mich jetzt an. 07711 27711.

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0: Freitagnachmittag bei Krone Hit hat ein bisschen was von einem dritten Date. Alles kann, nichts muss, ja. Es gibt keine Regeln hier. Spiel deine crazy Musikwünsche. 07711 27711. Christian hier, hallo.
1: Ich bin der Tobias aus Bayern. Hi. Und ich wünsche mir Last Christmas.
0: Last Christmas, okay. Oh Gott. Im September, okay. Warum genau das jetzt?
1: Weil ich bin schon voll in Weihnachtsstimmung und egal, ob es so heiß ist oder nicht, man kann den Song immer hören.
0: Da scheiden sich die Geister. Was machst du gerade, sag mal?
1: Ich sitze gerade im Büro bei mir in der Arbeit und schaue das Wochenende Kind.
0: Ja, wo du was vorhast?
1: Oh, ich werde ein bisschen feiern gehen und dann in Urlaub starten dann noch.
0: Oh, was geplant?
1: Also ich bleib zu Hause, aber zwei Wochen nichts da.
0: Ah, okay. Ach, herrlich. Dann genieß es, schönen Urlaub schon mal und an die Geschenke denken, gell? Jetzt bist du schon spät dran. Last Christmas. Muss ich jetzt wohl spielen, ne? Gleich. Und für deinen Wunsch jetzt anrufen 07711 27711.
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0: Mittendrin hier im Krone-Hit Wahnsinns-Weekend-Start, wo alles erlaubt ist. Deine crazy Musikwünsche 07711 27711. Malis ist dran, was machen wir? Was darf sein?
1: Den Pina Colada-Song.
0: Oh, geil. Boah, das bringt ein bisschen Sommerfeeling rein.
1: Ja,
0: oder?
1: Weil ich im Reisebüro war und im Urlaub fliegen möchte bald, und da brauche ich den Pina Colada-Song.
0: Okay, das heißt, du warst im Reisebüro, hast keinen Urlaub gebucht und hast gesagt, die billigere Variante ist beim Mederitsch den Song wünschen.
1: Genau.
0: Voll traurig.
1: Nein, das war nur kustieren.
0: Okay, wo würdest du denn gern hin?
1: Hawaii. Eine ganz billige Variante.
0: Ich wollte gerade sagen. Der hat dann besser den Song hier bei mir hören. Da läuft er schon. Und einen Slot habe ich dann noch frei, also jetzt ab in die Leitung. 07711 27711. Noch schnell einen Song wünschen. Das ist der Krone-Hit Wahnsinns-Weekend-Start. Schönen Freitagnachmittag.

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0: Hier lang ins Wochenende. Ich kenne den Weg.
1: Über 50 Stunden Freizeit vor uns. Je nachdem, wann du reinstartest. Hoffentlich bald. Freitagnachmittag, 4.9. Ich bin Matthias Daniel.
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1: Trocken, sonnig und hochsommerlich warm. Wir werden Orte haben heute mit 33 Grad. Morgen quert uns eine Kaltfront mit Wolken und Schauern. Vormittags im Norden und Osten etwas Regen, nachmittags dann eher im Süden und in den Bergen. Nach dem Regen kann es auflockern. Sonntags sonniges Badewetter und 29 Grad Maxiwerte.
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1: 13.46 Uhr, der Krone-Hit Verkehrscheck, powered by ÖAMTC. Wir starten in Wien, Tangente, in beiden Richtungen Stau, vor allem rund um den Knoten Prater. Linz A7 Richtung Westautobahn, auch heute Stau, bereits ab der Föst. Und Tirol Fernpass B179 Richtung Nassereit, Stau von Heiterwang bis Wengele. Volle Fahrt voraus.
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Willkommen bei KRONE HIT. Dieses Mitbringsel hier kommt jetzt bei vielen im Flieger heim mit, als Urwurm aus dem Urlaub. The Bowser, norwegische Indie-Band. Ich mag, dass sie so geil hausig klingen.

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0: Snap.
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0: Ich sag's jetzt eh nur leise, ja, aber Schulstart. Schulstart. Montag geht's los im Osten. Wir haben schon mal unseren Kronit-Stundenplan online gestellt zum Selbsteintragen, ausdrucken. Was ich dir wünsch, kein Mathe in der letzten Stunde und nie eine Doppelstunde Chemie. Dreiviertel drei, Matthias Daniel hier.
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0: Trocken, sonnig und hochsommerlich warm. 32 momentan in Landeck und Berndorf. Oder geht noch ein Grad mehr? Wahrscheinlich. Morgen quert uns dann eine Kaltfront mit Wolken und Schauern. Vormittags im Norden und Osten etwas Regen. Nachmittags dann eher im Süden und in den Bergen. Nach dem Regen aber kann es auflockern. Sonntag sonniges Badewetter. Bis zu 29 Grad. Top-Temperaturen.
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0: 14:46 geworden, Kronit Verkehrscheck Tirol. Fernpass B179 Richtung Nassereit, Stau von Heiterwang bis Wengle. Richtung Deutschland dauert es hier eine Viertelstunde länger. Linz A7 Richtung Freistadt zwischen dem Knoten Linz und dem Franzosenhausweg ein Unfall, 10 Minuten Zeitverlust. A7 Richtung Westautobahn, hier Stau, ab der Föst wegen Überlastung. Tangente in Wien Richtung Kagran bereits Stau, ab dem Laberg-Tunnel. Und A13 Richtung Bozen ein Unfall, zwischen Nösslach und dem Brenner 15 Minuten mehr. Was gibt's noch Neues? Julie Frei mit den Infos.
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3: Erleichterung bei allen Wespenallergikerinnen und Allergiker. Das wichtige Notfallmedikament, der EpiPen, ist jetzt wieder lieferbar. Mehr dazu gleich, davor zu weiteren wichtigen Infos. Die geplanten Rückkehrzentren für Migranten außerhalb der EU sollen keine Haftanstalten werden. Das betonen heute die Migrationsministerinnen und Minister von Österreich, Dänemark, Deutschland, den Niederlanden und Griechenland bei einem Treffen in Kopenhagen. Die fünf Länder haben sich zusammengetan, um gemeinsam diese Rückführzentren zu errichten. Bis Ende des Jahres soll es sie geben. Wo genau die Zentren entstehen, ist noch geheim. Die Spritpreise sind zum Ferienende hin wieder leicht gestiegen. Gestern hat ein Liter Diesel im Schnitt 2,14 Euro gekostet, ein Liter Super 1,99. Am teuersten ist tanken laut E-Control nach wie vor in Tirol, am günstigsten in der Steiermark. In der Fußball Champions League wartet auf die Frauen vom SKN St. Pölten eine riesige Herausforderung. In der Gruppenphase treffen sie zu Hause auf Bayern München, Juventus Turin und Inter Mailand. Das ergibt die heutige Auslosung. Außerdem warten auswärts die Gegnerinnen von Chelsea und Manchester City. Die genauen Spieltermine werden morgen fixiert. Und zurück zu dem wichtigen Notfallmedikament für alle Wespenallergikerinnen und Allergiker. Rund 20.000 dieser Adrenalin-Pens sind jetzt in Österreich eingetroffen. Sie werden nach und nach an die Apotheken verteilt. Aufgrund der besonders starken Wespensaison ist es zu einem Engpass gekommen. Der Höhepunkt der Wespenzeit wird jedoch erst jetzt, Anfang September, erreicht.
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0: Konnet-Nachmittag. Ich bin's, Matthias Daniel. Es ist der erfolgreichste Kinosommer seit der Pandemie für Hollywood. Tatsächlich, hören wir heute. Und das hat Odysseus gemacht.
1: Ich erinnere mich an eine Frau, einen Sohn, Heimat.
0: 10 Jahre hat Odysseus für seine Heimreise gebraucht. Länger dauert's nur für so manchen vom Megapark ins Hotelzimmer heim. Odyssee schauen sich jetzt sogar Freunde von mir an, die sonst nie ins Kino gehen. Ja, fällt mir auf. Riesenhype in Österreich. Auch mir hat das ganz gut gefallen gestern. Ich hoffe jetzt schon, dass der Nolan nicht ein noch längeres Buch findet zum Verfilmen. 3 Stunden ist jetzt auch mal gut. Aber sonst wirklich sehr sehenswert. Happy Weekend mit Katy Perry gleich bei uns und Tom Grennan.
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0: Kriegst du dann ins Wochenende? Freitagnachmittag bei Kronit. Heute ist der 4. September schon. Wir haben es gleich 3:45. Matthias Daniel hier.
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0: Sieht trocken aus dieser Feierabend. 10 bis 18 Grad dann. Über Nacht die Tiefstwerte. Samstag wechselhaft, vor allem vormittags Regen im Norden und im Osten. Dann macht's auf, nachmittags die Schauer eher nämlich im Süden. Im Süden am wärmsten vor den Regenschauern, 30 Grad möglich. Sonntag, entspannter Badetag, überwiegend sonnig, 29 Grad als Top-Temperaturen.
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0: Es ist 15.45 Uhr, der Kronhit Verkehrscheck, powered by ÖAMTC. Tirol Fernpass, B179 in beiden Richtungen Stau, zwischen Heiterwang und Wengle. Nach Linz A7 Richtung Westautobahn Überlastung, der Stau ab Vöst. Wien Tangente, immer wieder Staus Richtung Kagran, vor allem ab dem Labergtunnel. Oberösterreich A9 Richtung Linz, der Tunnel bei Klaus ist gesperrt. Sollte allerdings nicht allzu lang dauern, die Sperre bitte vor Ort abwarten. A9 Richtung Slowenien, hier Blockabfertigung vor dem Gradkorntunnel wegen Überlastung. Und die B317 ist gesperrt in der Steiermark, zwischen St. Georgen und St. Peter ob Judenburg. Ausweichen geht über die B114. Volle Fahrt voraus!
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0: Freitag bei Krone Hit. Mit uns startest du ins Wochenende. Und so lebst du glücklich. Lebensweisheiten vom Star-DJ Don Diablo. Der spielt heute wieder auf Krone Hit. Wie man reich und berühmt wird, fragt man ihn immer. Aber das eigentliche Ziel im Leben sollte sein, in irgendetwas so richtig gut zu werden, sagt der Don.
1: The goal should be to become very, very good at something. And that happens through hard work, being relentless, being an idiot, not listening to anyone around you and passion.
0: Da braucht's harte Arbeit, dahinter sein, ein Idiot sein und keinem anderen zuhören rund um dich. Ja, und einfach Leidenschaft. Empfiehlt Don Diablo auf Instagram. So hat er es jedenfalls geschafft. Ein frisches Set von ihm heute Abend auf Krone Hit ab Mitternacht. Außerdem heute bei Krone Hit Clubland, Dimitri Vegas in der Mix und die One World Radio Show. Also für Party am Freitagabend, du weißt, Krone Hit, wo es klar ist.
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0: Tatsächlich 33 Grad, geknackt jetzt in Bad Vöslau oder auch in Landeck, wie erwartet. Es geht meist trocken in den Abend, über Nacht heute 10 bis 18 Grad als Tiefstwerte. Morgen wird's wechselhaft, vorübergehend ein bisschen Regen. Vormittags im Norden und im Osten Österreichs, nachmittags die Schauer im Süden, bis zu 30 Grad sind möglich. Etwas frischer der Sonntag, aber überwiegend sonnig, gemütliches, sommerliches Badewetter.
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0: Der Kronit Verkehrscheck, powered by ÖAMTC. Wir starten in Tirol, Fernpass B179, in beiden Richtungen Stau. Vor allem zwischen Heiterwang und Wengle. Oberösterreich A9 Richtung Slowenien, Blockabfertigung vor Gradkorntunnel und vor dem Schadner Kugeltunnel. Also insgesamt sicher 20 Minuten länger. Außerdem A1 Richtung Wien, in der Nähe Ausfahrt Losdorf Stau, das hat uns ein Verkehrsreporter gemeldet. Steiermark, die B317 bleibt gesperrt zwischen St. Georgen und St. Peter ob Judenburg. Unfall ist der Grund, ausweichen geht über die B114. Volle Fahrt voraus!
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0: Auf uns ist Verlass bei neuen Hits. Miley Cyrus ist zurück. Frisches Album angekündigt. Neue Single ist schon da. Und so gefragt bei euch, ihr habt sie in die Most Wanted reingewählt. So oft gewünscht. Damit heute kurz nach 17 Uhr wieder dabei. Wenn du sie noch nicht kennst, dringend anhören. Miley Cyrus neu. Bass Persuades. 3:45. Matthias Daniel hier.
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0: Wie den ganzen Tag jetzt erwartet, nicht überraschend. Landeck und Innsbruck haben die 33 Grad erreicht. Es bleibt meist trocken heute Abend, über Nacht zwischen 10 und 18 Grad. Der Samstag sieht wechselhaft aus, vormittags ein bisschen Regen für den Norden, für den Osten. Dann kann es auflockern, nachmittags die Schauer nämlich eher im Süden. Dort hat es vorher bis zu 30 Grad. Sonnig am Sonntag, etwas frischer, unter 30 jedenfalls und Badewetter.
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0: 16:46 Uhr, Krone-Hit Verkehrscheck, powered by ÖAMTC. Ein Unfall in Niederösterreich, 1 Richtung Wien, passiert zwischen Melk und Losdorf, es staut. In der Steiermark bei bleibt die B317 gesperrt zwischen St. Georgen und St. Peter ob Judenburg. Nach einem Unfall ausweichen geht über die B114. Oberösterreich, A9 Richtung Slowenien, Blockabfertigung vor, Gratkorntunnel, Schattenkugeltunnel und Plabutschtunnel, 20 Minuten länger. Und Tirol Fernpass, wieder länger auf der B179, heute Stau in beiden Richtungen, vor allem zwischen Heiterwang und Wengle. Was ist noch Neues? Das Update von Julie Frey.
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3: Gute Nachrichten für alle Tirolerinnen und Tiroler. Die Parkgebühren werden doch nicht wie geplant erhöht. Details dazu gleich. Die Wartezeiten auf Reha-Plätze in Österreich werden immer länger. Das zeigt eine aktuelle Studie der Fachgesellschaft. Schon jetzt muss man im Schnitt über 9 Wochen auf einen Termin warten. Und das, obwohl Menschen immer älter und deshalb der Bedarf auch immer größer wird. Vor 15 Jahren hat man schon nach 9 Tagen einen Reha-Platz bekommen. Wir schauen in den Mittleren Osten. Im Jemen kommt es gerade zu heftigen Gefechten zwischen der Regierung und der pro-iranischen Houthi-Miliz. Mindestens 120 Menschen sind seit gestern tot. Laut Militärkreisen ist die Opferzahl auf beiden Seiten ungefähr gleich hoch. Die Houthis kontrollieren weite Teile des Jemens, darunter auch die Hauptstadt Sanaa. Der Weltskiverband will künftig jedes Jahr eine Ski-Weltmeisterschaft abhalten. Nur in Jahren, in denen olympische Winterspiele stattfinden, gibt es keine WM. Der österreichische Skiverband sieht die Pläne eher kritisch. Näher will sich der ÖSV aber nicht dazu äußern, sondern erste weitere Gespräche abwarten. Und zurück zu den Parkgebühren in Tirol. Die geplante Erhöhung kommt doch nicht. Nach Gesprächen mit Arbeiter- und Wirtschaftskammer stoppt Landeshauptmann Anton Mattler das Vorhaben heute. Eigentlich war geplant, dass Gemeinden statt den bisherigen 1,10 Euro pro halber Stunde künftig 1,60 Euro verlangen können.
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1: Kickstart ins Wochenende mit der letzten Most Wanted-Wertung dieser Woche. Was wurde am öftesten gewünscht von euch am Freitag, den 4.9.? Auf der 6 eine neue Loi. Die wird ja jetzt noch angesprochen, ob sie nicht damals einen Auftritt gehabt hat, mal bei The Voice Kids.
2: Und dann weiß ich manchmal nicht, wie ich reagieren soll, weil ja, hab ich. Es war auch eine coole Zeit so. Ich war 14 Jahre alt, das war 2017. Das ist jetzt fast 10 Jahre her. In den 10 Jahren ist so unglaublich viel passiert. Manchmal denke ich, ich habe das in meinem früheren Leben gelebt. Wirklich so krass entfernt ist das für mich in meinem Kopf.
1: Ihre neue Kollabo mit David Puentes, Golden Summer.

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1: Miley Cyrus ist zurück. Oder nur Miley, wie sie sich ab sofort nennen möchte. Heute ist eine ganz neue Single erschienen. Als ihr das gehört habt, dann wolltet ihr das Ding natürlich sofort anhören. Ganz viele haben sich das Ding heute gewünscht, dass es prompt Platz 4 wurde, der Most Wanted. Und hier ist sie jetzt. Die erste Single aus einem Album, das auch jetzt noch im September erscheint. Ein Aufruf für die Tanzfläche, ja? Wenn wir uns nicht bewegen, Baby, warum sind wir überhaupt hier? Singt Miley Cyrus in der neuen. Hier ist Bass Persuade. Let's go.

Schwer verliebt Olivia Rodrigo in ihrer neuen Drop Dead. Sie singt ganze Nacht schon. Habe ich es dir zeigen wollen, dass ich gern hätte, dass du meine Hand nimmst. Verdammt nochmal. Olivia Rodrigo, Platz 2, der Krone Hit Most Wanted. Drop Dead.

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2: Trocken sieht dieser Feierabend aus, aber windig. 10 bis 18 Grad dann, die Tiefstwerte über Nacht. Samstag wechselhaft, vor allem vormittags gibt es Regen im Osten oder auch im Norden Österreichs, also Ober- und Niederösterreich. Dann macht es später auf, im Süden gibt es nachmittags die Schauer. Man kann es aber bis zu 30 Grad vorher noch haben. Sonntag, entspannter Badetag, überwiegend sonnig bis zu 29 Grad.
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2: 17.19 Uhr, der Kronit-Verkehrscheck. Tirol-Fernpass B179 in beiden Richtungen immer wieder Stau zwischen Heiterwang und Wengle. Steiermark A9 Richtung Slowenien. Der Plabuttstunnel ist jetzt gesperrt wegen einer Autopanne. Ausweichen geht durch das Grazer Stadtgebiet. Die B317 bleibt gesperrt zwischen St. Georgen und St. Peter ob Judenburg. Nach einem Unfall ausweichen möglich über die B114. Und Niederösterreich A2 Richtung Süden zwischen Edlitz und Krumbach. Immer wieder Stau im Baustellenbereich, da steht auch ein defektes Fahrzeug. Volle Fahrt voraus!
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0: Willkommen im Freitagabend, willkommen im Wochenende, willkommen auf Krone Hit. Vor der letzten vollen Stunde spiele ich dir gleich für volle Fahrt ins Wochenende. Danke, dass ich dich da begleiten darf. Heyo, Theo, Kamera da.
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0: Im Großteil Österreichs trocken, heute Nacht bisschen regnerisch vereinzelt in Oberösterreich und Niederösterreich. Morgen am Vormittag regnerisch im Norden und Osten, am Nachmittag in den Bergen im Süden, da auch gewittrig, entlang der Donau windig. Ansonsten zeitweise sonnig, am heißesten morgen im Süden bei 30 Grad maximal. Sonntag, der schönere Tag vom Wochenende, die meiste Zeit sonnig, in der Früh noch neblig oder bewölkt, trocken.
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0: 17:46 Uhr, heil zu dir ins Auto nach Niederösterreich. A2 Richtung Graz zwischen Edlitz und Grumbach im Baustellenbereich ist nur eine Spur frei nach einem Unfall, eine halbe Stunde mehr. Richtung Wien auf der A2 zwischen Grumbach und Krimmenstein ein Fahrzeug mit Panne, 20 Minuten plus. Steiermark A9 Richtung Slowenien bei Graz, der Blaputsch-Tunnel ist wieder frei, gibt aber noch Blockabfertigungen vor dem Gradkorn-Tunnel und Rückstau. A2 Richtung Wien zwischen Bad Waltersdorf und Hartberg eine Viertelstunde mehr, da ist eine Spur nur frei nach einem Unfall mit einem LKW. B317 zwischen St. Georgen und St. Peter ob Judenburg, da gibt es eine Sperre, ausweichen geht über die B114. Und Tirol B179 Richtung Nassereit vor der Baustelle bei Wengle eine halbe Stunde mehr. Richtung Deutschland auf der B179 ein Plus von 20 Minuten vor dem Grenztunnel. 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Was geht ab? In kurz und knapp, hier ist Juli frei.
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3: Nachdem gestern eine 24-Jährige in einer Wohnung in der Grazer Innenstadt tot aufgefunden wird, wird jetzt bekannt, der Verdächtige ist der Bruder ihres Lebensgefährten. Der 23-jährige Mann schweigt bisher zu den Vorwürfen. Er soll noch heute in die Justizanstalt Graz-Jacomini kommen. Die Polizei gibt sonst keine weiteren Details bekannt. Die geplanten Rückkehrzentren für Migranten außerhalb der EU sollen keine Haftanstalten werden. Das betonen heute die Migrationsministerinnen und Minister aus Österreich, Dänemark, Deutschland, den Niederlanden und Griechenland bei einem Treffen in Kopenhagen. Die fünf Länder haben sich zusammengetan, um gemeinsam diese Rückführzentren zu errichten. Bis Ende des Jahres soll es sie geben. Wo genau die Zentren entstehen, ist noch geheim. Weltweit kosten die Lebensmittel gerade so viel wie schon seit Jahren nicht mehr. Das zeigt der aktuelle Index der Ernährungsorganisation der UNO. Allein im August sind die Preise um ein Fünftel gestiegen. Das liegt einerseits an der Dürre und der Trockenheit, andererseits an militärischen Konflikten wie dem Irankrieg. Heute startet die zweite Runde des ÖFB-Cups, die Bundesligisten Altach und Ried sind gefordert. Die Altacher empfangen in gut einer halben Stunde um 18.30 Uhr Bischofshofen. Ried ist ab 19 Uhr bei St. Marienkirchen-Wallern zu Gast. Ansonsten spielen heute Abend noch Kapfenberg gegen Wels und der Floridsdorfer AC gegen SV Bregenz. Und schon ab dem nächsten Jahr sollen Rennen in der Formel 1 kürzer werden. Das beschließen die Teams heute einstimmig. Ab dem kommenden Jahr fahren die Teams mit einem anderen Motor, der mehr Benzin verbraucht. Die Rennställe wollen ihre Autos nicht für größere Tanks umbauen. Daher werden die Rennen um 2 bis 3 Runden verkürzt. An diesem Wochenende beim Grand Prix von Italien wird aber noch die gewohnte Distanz gefahren.
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1: 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Vorfreude auf den Wochenstart, Vorfreude auf den Start unserer Krone-Hit Callmania XXL. 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
1: Im Großteil Österreichs trocken heute Abend, ein bisschen regnerisch, vor allem nach Mitternacht in Oberösterreich und Niederösterreich. Morgen am Samstagvormittag regnerisch, dann in Oberösterreich, Niederösterreich, auch in Wien und auch im Nordburgenland. Das bleibt dann. Nachmittag zieht es dann Richtung Berge und Richtung Süden. Osttirol, Steiermark, auch in Kärnten gewittrig. Entlang der Donau sehr, sehr windig morgen. Zeitweise mal sonnig, am heißesten morgen im Süden, bis zu den Regenschauern und Gewittern bei 30 Grad maximal. Sonntag der schönere Tag vom Wochenende. Meiste Zeit sonnig, in der Früh vereinzelt auch ein paar Nebel- oder auch Wolkenfelder, dann aber trocken und sonnig.
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1: 20 nach 6 halt zu dir ins Auto nach Oberösterreich. A7 Richtung A1, der Tunnel Binnermichl ist nach einem LKW-Unfall gesperrt. Ausweichen geht über die Wiener Straße und das Stadtgebiet sind 2 LKW, also wird noch dementsprechend leider länger dauern. Steiermark A9 Richtung Slowenien bei Graz Blockabfertigung vor dem Schattner Kugel und Gradkorn-Tunnel. A2 Richtung Wien zwischen Bad Waltersdorf und Harzberg, 10 Minuten mehr, eine Spur ist da nur frei nach einem Unfall mit LKW. Tirol B179 in beiden Richtungen vor der Baustelle bei Wengle eine halbe Stunde mehr. Und Wien beim Stadtpark und beim Heumarkt im 3. Bezirk eine Sperre, da gibt es ein Gasgebrechen in der Ungergasse. 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

0: durch den Freitagabend mit Krone-Hit. Wir starten rein ins Wochenende und wir öffnen in den größten Club Österreichs, das Krone-Hit Clubland. Neue Mixer von unseren Resident DJs, DJ Vino Red, Daniel Marano und Fat Astronauts. Gleich nach deinem kurzen Update geht's los.
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0: Im Großteil Österreichs ist es trocken, ein bisschen regnerisch vereinzelt in Oberösterreich und Niederösterreich. Morgen am Vormittag regnerisch im Norden und Osten, am Nachmittag in den Bergen und im Süden da auch gewittrig. Entlang der Donau windig morgen, ansonsten zeitweise sonnig, am heißesten im Süden bei 30 Grad maximal. Sonntag der schönere Tag vom Wochenende, die meiste Zeit sonnig, in der Früh noch neblig oder bewölkt.
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0: 18.45 Uhr, heute zu dir ins Auto nach Oberösterreich. A7 Richtung A1, der Tunnel Bindermichl ist wieder frei. Steiermark, A9 Richtung Slowenien bei Graz Block, Abfertigung vor dem Schadnerkugel- und Gradkorntunnel. Tirol, B179, in beiden Richtungen vor der Baustelle bei Wengle, eine halbe Stunde mehr. Und Wien beim Stadtpark und beim Heumarkt im dritten Bezirk, eine Sperre wegen Gasgebrechens in der Ungergasse. Gute Fahrt, powered by ÖRMTC und damit zu unserem Fake-Check mit Felix Jäger.
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3: Werden uns von großen Lebensmittelherstellern heimlich Insekten vorgesetzt? Es ist ein Gerücht, das nicht neu ist, aber immer wieder aufkommt. Ein Beitrag unterstellt 5 Konzernen, dass sie heimlich Insekten in ihren Produkten verarbeiten. Und jetzt soll alles aufgedeckt werden. Hi, Felix Jäger hier mit dem Faktencheck. Unter den Beschuldigten etwa der Pasta-Hersteller Barilla. Dort soll unter der Zutat Pflanzenprotein Grillenmehl in die Nudeln gemischt werden. Bei Red Bull sollen es zerstoßene Käfer getarnt als Kamin sein. Aber stimmt das wirklich und gibt es dafür auch Beweise? Nein, die gibt es nicht. Bisher ist in keinem Labortest oder keiner Untersuchung einer der Vorwürfe nachgewiesen worden. Was prinzipiell stimmt, ist, dass manche Insekten als Lebensmittel zugelassen sind. Sie müssen aber in Zutatenlisten angegeben werden und könnten natürlich auch im Labor nachgewiesen werden. Es ist also nur eine bloße Behauptung, die da aufgestellt wird, die sich trotzdem wacker hält. Für Reichweite reicht sowas heutzutage aber oft schon aus.
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0: am ersten Freitag des Monats. Hallo bei Krone Hit Clubland. Ich freue mich ja utopisch, dass du mit am Start bist. Gemeinsam feiern wir nun die nächsten Stunden und ich habe viele gute Clubbanger mit am Start, damit wir genügend Material haben für die nächste Zeit. Und da starten wir gleich mal direkt rein mit einer absoluten Powerfrau, nämlich Katy Perry. Die ist ja seit 2008 so richtig im Business, also knapp 20 Jahre, hält sich nach wie vor. Ihr Durchbruch damals war I Kissed a Girl. Und der jetzige hat ihr absoluten Kultstatus verpasst. Ich rede von Firework und damit starte ich heute mal rein. Und natürlich ist es hier eine Club-Sendung, deshalb im Remix.
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Das war Felix Jehn und weiter geht's mit DJ Power aus Salzburg. Und da steht bereits Toby Romeo in den Startlöchern. Unfassbar sympathischer DJ und auch richtig gut am Touren. Also mich freut, wie erfolgreich er unterwegs ist. Und da hat er eine neue Collab mit am Start, nämlich In My Arms.

0: Es wird Zeit für den ersten Weekend Kickoff Mix und der kommt mal von mir. Fat Astronauts Power in the Mix und zwar für die nächsten 20 Minuten.
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2: 19.19 Uhr heilt zu dir ins Auto in die Steiermark. A9 Richtung Slowenien bei Graz, Blockabfertigung vor dem Schadnerkobel und Kratkorntunnel. Tirol B179 Richtung Nassereit vor der Baustelle bei Wengle 20 Minuten mehr. Und Burgenland B52 Richtung Mörbisch durch St. Margareten eine Viertelstunde mehr. Da sind viele am Weg zum Reinhard-Fendrich-Konzert. 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
1: Genug gelabert, weiter geht's hier mit der meisten Musik und da kommt jetzt mal Mashup Power, absoluter Klassiker, Icona Pop, I love it. Und dann mischt sich da noch ein bisschen Mike Williams dazu. Es ist ein richtig nicer Mashi und mit dem geht's jetzt mal direkt weiter.
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0: einen der sympathischsten Musiker der Popszene. Geht's jetzt mal weiter. Ich rede von Ed Sheeran, bekannt dafür, dass er all over vollbacked ist, wie man im Waldviertel oder in Wien sagt. Also tätowiert von A bis Z, hat sehr, sehr viele Tattoos. Er liebt Ketchup dermaßen, dass er sich sogar eine Ketchupflasche tätowieren hat lassen und mit einem Ketchup-Hersteller eine Kooperation hat. Und füllt Stadien mit seiner Gitarre alleine. Ich rede von Ed Sheeran. Richtig nice Remix von Azizam gibt's hier jetzt für dich.
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0: So klingt der Freitagabend mit Krone Hit. Gleich weiter in the Mix. Unsere Krone Hit Resident DJs für dich. DJ Vinored, Daniel Merano und Fat Astronauts mit den frischesten Hits aus den Clubs. Nach deinem Update geht's weiter. Kurze Verschnaufpause jetzt für dich.
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0: Im Großteil Österreichs trocken heute Nacht, ein bisschen regnerisch in Oberösterreich oder auch in Niederösterreich. Morgen am Vormittag, da bleibt das dann. Auch im Osten regnerisch. Am Nachmittag in den Bergen und im Süden dann auch Regenschauer und Gewitter. Zieht Richtung Süden, sehr windig entlang der Donau und oberen Niederösterreich, auch in Wien. Ansonsten zeitweise sonnig. Immerhin am heißesten Morgen im Süden bis zu den Regenschauern und Gewittern bei 30 Grad maximal. Sonntag aber definitiv der schöne Tag vom Wochenende. Die meiste Zeit sonnig, in der Früh noch ein bisschen Nebel oder Wolken, aber dann bald Sonne pur.
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0: 19:46 heizt dir ins Auto in die Steiermark. A9 Richtung Slowenien bei Graz. Da gibt's nicht bei Graz. Es gibt Blockabfertigung vor dem Schadner Kogel und Gradkorntunnel. So ist richtig. Dann weiter Richtung Graz, dann noch ein bisschen Rückstau. Tirol B179 Richtung Nassereit vor der Baustelle bei Wengle eine Viertelstunde mehr. Burgenland B52 Richtung Mörbisch durch St. Margareten 10 Minuten mehr, da sind viele am Weg zu einem Konzert. Und Wien B14 in beiden Richtungen zwischen Nordbrück und Nussdorf Sperre nach einem Unfall. 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Und damit zu Julie Freund, einem Update aus Österreich und der Welt.
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3: Die USA vermitteln wieder im russischen Angriffskrieg auf die Ukraine. Die zwei US-Sondergesandten Steve Witkoff und Jared Kushner werden am Sonntag nach Kiew kommen. Das gibt der ukrainische Präsident Volodymyr Zelensky vor kurzem bekannt. Davor werden die beiden auch Moskau besuchen. Die Ukraine wird während des Besuchs keine Luftangriffe auf Russland starten. Genauso müsse auch Russland die Angriffe während des Besuchs der beiden einstellen, heißt es. Weiter nach Österreich. Die Spritpreise sind zum Ferienende hin leicht gestiegen. Gestern hat ein Liter Diesel im Schnitt 2,14 Euro gekostet, ein Liter Super 1,99. Am teuersten ist tanken laut E-Control nach wie vor in Tirol, am günstigsten in der Steiermark. Gute Nachrichten gibt es heute für alle Tirolerinnen und Tiroler. Die Parkgebühren werden doch nicht teurer. Nach Gesprächen mit Arbeiter- und Wirtschaftskammer stoppt Landeshauptmann Anton Mattler das Vorhaben heute. Eigentlich war geplant, dass Gemeinden statt dem bisherigen 1,10 Euro pro halber Stunde künftig 1,60 Euro verlangen können. Dies hat vor allem die Innsbrucker Stadtregierung gefordert. In der Fußball-Champions League wartet auf die Frauen vom SKN St. Pölten eine riesige Herausforderung. In der Gruppenphase treffen sie zu Hause auf Bayern München, Juventus Turin und Inter Mailand. Das ergibt die heutige Auslosung. Außerdem warten auswärts die Gegnerinnen von Chelsea und Manchester City. Die genauen Spieltermine werden morgen fixiert. Und weiter zu den Herren in der zweiten Runde des Fußball-ÖFB-Cups dürften sich die Bundesligisten heute durchsetzen. Der Alltag führt in der 55. Spielminute 5:0 gegen den SK Bischofshofen und die SV Ried führt bei St. Marienkirchen-Wallern kurz vor der Halbzeitpause 4:0.
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0: Nacht. Hallo bei Krone Hit Clubland. Ich freue mich, dass du mit am Start bist. Ich freue mich, dass wir gemeinsam feiern heute. Und mit zwei Remixern aus Österreich geht es mal direkt rein. Und zwar Pazu steht für Party Zoo. Ja, du hörst vollkommen richtig. Hintergrund ist der, dass die Jungs immer so eine komplette Kuscheltierarmee mit dabei haben. Also da ist der Teddybär mit am Start, da ist eine kleine Katze mit am Start. Also wenn du Pazu auftreten siehst, dann sind die nicht nur zu zweit, sondern es wuseln immer wo verkleidete Tiere mit. Also die machen dann nicht jetzt wirklich auf Zootomteur. Ihr Remix von Carly Rae Jepsen's Call Me Maybe macht jetzt mal den Auftakt.
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0: Das war Jax Jones, Pulling Me Back. Und weiter geht's hier mit der meisten Musik. Hey, Freddy, haben wir dir. Du bist bei Krone Hit Clubland und der DJ mit der Trompete jetzt am Start bei mir, nämlich Hemi Trumpet. Absoluter Superstar hier in Österreich. Ist auch regelmäßig auf Besuch. Die Anreise ist wieder ein bisschen weit in der Saison. Kommt aus Australien. Aber das dürfte ihm nichts machen. Er ist trotzdem sehr gerne hier. Jetzt mit seiner Roses.
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0: Es wird Zeit, der zweite Weekend-Kickoff-Mix des Abends. Daniel Merano steht ready hier im Studio. Das DJ-Setup mit den Playern, mit dem Mixer ist geladen. Er ist ready. Daniel, press play.
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2: Im Großteil Österreichs trocken heute Abend. Bisschen regnerisch in Oberösterreich und Niederösterreich. Morgen am Vormittag zum Start ins Wochenende dann wieder in Oberösterreich, Niederösterreich, auch in Wiener Bad Tropferl. Am Nachmittag zieht es dann Richtung Süden und Richtung Berge. Da dann der Schwerpunkt der Regenschau und auch der Gewitter entlang der Donau sehr windig morgen. 30 Grad maximal, Sonntag der schönere Tag vom Wochenende. Zwar nicht mehr so warm, allerdings viel, viel sonniger.
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2: 20.22 Uhr, der Krone-Hit-Verkehrscheck, powered by ÖAMTC. Halt zu dir ins Auto in die Steiermark, A9 Richtung Slowenien, zwischen Drabach und St. Michael. Da ist die rechte Spur gesperrt, es gibt aktuell kurzen Stau. Ansonsten läuft super auf Österreichs Straßen. Hast du irgendetwas entdeckt, gib bitte gern Bescheid. 07711 27711. Dankeschön.
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1: Er ist ja mittlerweile auch ein regelmäßiger Besucher in Österreich. Und zwar rede ich von John Newman. War schon auf vielen Festivals hier, ist ja ursprünglich in der Popmusik beheimatet gewesen und dann hat er irgendwie gemerkt, hey, mir macht dieses DJing ganz gut Spaß, allerdings muss er das Singen hinten lassen. Und das wollte er nicht. Deshalb kombiniert er es jetzt einfach. Der einzige DJ, der einen Mikrofonständer beim DJ-Setup stehen hat. Also normalerweise nehmen die DJs immer das Mikrofon in die Hand, das wirklich alles verdeckt ist, so dieses ganze Gitter, wo du reinsprichst. John Newman macht es ein bisschen so wie beim Piano. Also er steht, das Mikrofon kommt so vom Seitenständer zu seinem Mund, er legt auf und singt live dazu. An sich echt eine coole Show. Und sein Remix von Love Me Again, absoluter Klassiker, den gibt's jetzt für dich.
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Fitness-Ikonen im DJ-Biz, nämlich Joel Corey. Unglaublich durchtrainiert, unglaublich cooler DJ und hat ein unglaublich nices Feeling für großartige Hits. Sein Dauerburner Head and Heart, den gibt's jetzt für dich, aber im richtig nicen Mash & Culture Remix.

0: Eine Stunde noch, unsere Krone-Hit Resident DJs für dich in dem Mix. Dani Merano, DJ Vino Red und Fat Astronauts. Dann wechseln wir auf die Krone-Hit Clubland Mainstage. Heute Nacht noch für dich ab Mitternacht eine Stunde in dem Mix. Don Diablo, Dimitri Vegas und Like Mike ab 23 Uhr und gleich ab 10 Uhr in einer Stunde. One World Radio, das Beste aus einer Woche Tomorrowland für dich in the Mix.
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0: Im Großteil Österreichs trocken heute Nacht. Im Osten zum Beispiel auch sehr, sehr warm, so mit ja, so 18 Grad maximal heute Nacht. Ansonsten Oberösterreich, Niederösterreich, ja, da kann stellenweise, vor allem in der zweiten Nachthälfte nach Mitternacht, Regen mit dabei sein. Morgen am Samstag zum Start ins Wochenende. Am Vormittag regnerisch wieder in Oberösterreich, Niederösterreich, auch in Wien. Am Nachmittag zieht es dann Richtung Berge, auch im Süden Österreichs, Osttirol, Kärnten, Südsteiermark, da Regen, Schau und Gewitter. Entlang der Donau außerdem sehr windig morgen, zeitweise sonnig. Immerhin 30 Grad maximal morgen. Sonntag dann der viel, viel schönere Tag vom Wochenende. Die meiste Zeit sonnig, allerdings temperaturmäßig am Papier kühler. Und in der Früh startet man rein in den Sonntag noch mit Nebel oder Wolken.
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0: 20.46 Uhr, hi zu dir ins Auto. Es ist alles frei auf den Straßen. 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
1: Es ist kurz vor neun. Hey, bei Krone Hit Clubland. Ich freue mich, dass du mit am Start bist. Und es ist ja spannend zu sehen, denn wenn ein Superstar schon sehr früh in seinen Kinderjahren den Durchbruch schafft, hast du ja dann doch meistens oder manchmal eine relativ lange Zeitspanne und siehst, wie sich diese Persönlichkeit entwickelt. Und bei manchen ist es so, dass sie ja zu Beginn so diese absoluten Superstars sind und dann so ein bisschen abdriften. Und da würde ich jetzt mal Justin Bieber ein bisschen sehen. Also der war früher unfassbar großartig unterwegs, dann hat er irgendwie diverse Lebensphasen durch und jetzt ist seine Performance die, dass er zum Beispiel beim Finale der Fußball-Weltmeisterschaft mit seiner Gitarre in einem Stadion Holy performt. Und das ist jetzt vom Gasfaktor her überschaubar. Aber die vom Gasfaktor nicht überschaubar ist, ist Beauty and the Beat. Und die feiert jetzt wieder ein Comeback, deshalb jetzt für dich im richtig nicen Remix.
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0: Boah, wie großartig ist die eigentlich? Lumix, Self-Aware, richtig nicer Remix davon. Gut gemacht. Lumix, by the way, österreichischer DJ. Und jetzt geht die musikalische Reise von Österreich nach Amerika, beziehungsweise Südamerika, nämlich zu A-Luck und Jennifer Lopez. Weiter geht's hier mit Everything's Fine.
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0: ganz großartiger Remix von Madonnas Like a Prayer. Richtig smooth. Gefällt mir extrem gut. Und von smooth geht's jetzt ab Richtung Power, nämlich zum Weekend Kickoff Mix von Winnerate. Für dich in der Mix für die nächsten 20 Minuten.
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0: Ich übernehme wieder die Turns. Fredi, haben wir dir. Du bist bei Krone Hit Clubland und der nächste. Ich feiere ihn einfach. Ich selbst bin ja ein Kid der 90er. Hab früher, bevor ich in die elektronische Richtung abgebogen bin, ausschließlich Punkrock gehört. Und Timmy Trumpet ist da eher so in meiner Abteilung, denn der war ganz genauso, ist jetzt einer der berühmtesten EDM-DJs und hör einfach mal selbst.
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0: Freddy haben bei dir, du bist bei Krone Hit Clubland und beim nächsten Hit, da können die Hände gar nicht unten bleiben. Sie müssen in den Himmel. Wenn du den Hit auf einer fetten Anlage in einer richtig nice Party-Crowd hörst, dann eskalierst du einfach mit. Verspreche ich dir. W&W, Heaven is a place on earth.
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0: mit einem All-Time-Classic, einem absoluten Klassiker, fülle ich die Stunde an. It's Raining Man. Funktioniert einfach immer, vor allem im richtig nicen Hypertechno-Remix.
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2: Keiner spielt lauter in der Freitagnacht, denn hier auf Krone Hit gibt's die Superstars als Residents. Wie immer am ersten Freitag des Monats habe ich ein frisches Set von Don Diablo heute um Mitternacht. Und jetzt gibt's unsere belgischen Freunde. Dimitri Vegas, Like Mike, Smash the House Radio Show, beziehungsweise Like Mike ja gerade auf Pause. Das heißt, wir werden hier gleich wieder einen Dimitri Vegas Solo-Mix hören mit Tracks von Metten, Eli Brown, Nicole Modabert, Vintage Culture da drin und zum Start gleich Artbat mit David Guetta. Somebody that I used to know. Die nächste Stunde gemixt von Dimitri Vegas.
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1: Endlich Wochenende. Hier ist Österreichs größte Homeparty und du bist eingeladen. Wir spielen hier den Sound zum Fortgehen daheim. Ich habe nämlich jetzt noch eine Stunde Superstar Don Diablo in the Mix. Wie man reich und berühmt wird, wird er oft gefragt, aber Don sagt sehr weise, das sollte gar nicht das Ziel sein.
2: The goal should be to become very, very good at something. And that happens through hard work, being relentless, being an idiot, not listening to anyone around you and passion.
1: Das Ziel sollte eigentlich sein, bei irgendetwas sehr, sehr gut zu werden. Und das geht mit harter Arbeit, kompletter Idiot zu sein und nicht auf die zu hören, die um einen nur Negatives reden. Passion, die Leidenschaft ist es. Und das hört man in den nächsten 60 Minuten, ja? Eine Stunde. Don Diablo in the Mix.
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